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0: Pascal ist auch mit am Start.
1: Guten Morgen.
2: Da verabschiedet sich meine Stimme.
1: Mensch.
2: So. Schon so früh, schon Schluss bei dir?
3: Ja, schon so früh. Ich muss ja erstmal ein bisschen warm machen.
1: Das ist nicht gut.
3: Mit einer Runde Hamburg-Battle.
1: Ja, finde ich gut. Ich hab Bock zu spielen.
3: Ja, sehr cool. Was ist deine Lieblingspizza?
1: Mundfeinpizza.
3: Aha. Ja, aber du bist so einer, du nicht magst keinen Käse, ne?
1: Ja, genau. Salami-Pizza, aber dann den Käse abkratzen halt.
3: Das ist wirklich verrückt. Also das ist wirklich, da frage ich mich, warum macht das Leben dir überhaupt noch Spaß?
1: Doch, natürlich. Das ist mega. Auch bei Lasagne schön abkratzen. Lecker.
3: Also okay, ihr könnt gegen den Komischen hier mal spielen im Hamburg-Battle. 040 48 00 1 97. Warum quatschen wir so viel über Pizza? Weil es das eben zu gewinnen gibt. Ein 25 Euro Mundfein-Gutschein. Den sichert ihr euch direkt hier gleich in ein paar Minuten schon. Und zwar nach... Wen haben wir denn hier?
1: Ja, erstmal atmen wir jetzt ein bisschen ein und aus. Breathe in, breathe out, Tiffany Aris. Und vorher noch Felix Jähn und Cascada. Boy, you turn me.

0: Sucht's heute Morgen Steffi aus Halstenbek. Guten Morgen.
1: Guten Morgen.
2: Guten Morgen.
0: Du trittst gegen Pascal an. Ich stelle euch abwechselnd eine Minute lang Fragen. Wenn ihr richtig antwortet, ist automatisch der andere oder die andere dran. Und bei wem nach 60 Sekunden der Countdown im Hintergrund klingelt, der oder die hat dann leider verloren, okay?
1: Ja.
0: Steffi, wer soll anfangen? Du oder Pascal?
1: Ich versuche mein Glück selber in die Hand zu nehmen.
0: Sehr gut, Steffi. Dann legen wir los. Energy Star Sam Smith, der wird heute 34 Jahre alt. Happy Birthday. Welches Sternzeichen ist er also?
1: Ja, total toll. Fisch?
0: Stier sind wir momentan. Du bist nochmal das Stadtpark Open Air, das geht wieder los. Auch Nena tritt da in diesem Jahr auf. Wie heißt ihr berühmtes Lied?
1: 99 Luftballons.
0: Das ist richtig. Pascal, die HSV-Frauen, die haben sich den Klassenerhalt gesichert. In welcher Liga spielen sie also nächstes Jahr?
3: In der ersten Bundesliga.
0: Erste Bundesliga der Frauen, sehr richtig. Steffi, wie heißt der dritte größere Fluss hier neben der Alster und Elbe bei uns in Hamburg, der durch Hamburg fließt? Alster, Elbe und...
1: Nein, weiter.
0: Bille wäre es gewesen. Du nochmal, bald könnte Olympia bei uns in Hamburg stattfinden. Wofür stehen denn die olympischen Ringe?
1: Für die Kontinente.
0: Das ist richtig. Pascal, in welcher Stadt bist du, wenn du auf der spanischen Treppe stehst?
3: Nicht Italien, ich glaube Spanien?
0: Nee, es ist Italien. Rom!
3: Ach, Mann, da bin ich selber verwirrt.
0: Ja, oh. Da muss man umdenken. Die spanische Treppe

0: ist in Rom.
1: Vor allem ging es ja nicht mal um ein Land.
0: Ja,
1: es
0: genau.
1: Es ging ja um eine Stadt.
0: Komplette Verwirrung bei Pascal. Aber Steffi, so umso besser für dich. Du hast gewonnen. Für dich gibt es einen 25-Euro-Gutschein für Mundfein.
2: Mega, danke schön.
1: Ich hab's auch nicht verdient.
0: Nee, Pascal hat's wirklich nicht verdient. Wir wünschen dir noch eine schöne Woche.
2: Danke gleichfalls.
0: Ja, und ihr könnt das genauso morgen machen. Einfach jetzt schon mal registrieren per WhatsApp 040 48 001 97 1.

0: Hey. 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Hier gibt's immer die besten neuen Hits. Und gleich zum Beispiel noch, Pascal, schieb mal kurz auf die Playlist.
1: Ja, da muss ich erstmal kurz noch einen Blick drauf
0: Michael
1: werfen.
0: Michael Schulte mit 5 AM. Ja, Mensch, hier heute Morgen
1: müssen wir auch erstmal wach werden. Das
0: läuft alles noch nicht so ganz so richtig.
1: Nee.
0: Du hast mich auch gerade irgendwie so ein bisschen erschrocken, denn ja quasi ein Relikt meiner Jugend.
1: Ja.
0: Verschwindet.
1: Ich muss sagen, ich habe es noch nie gemacht. Thema MMS. Da gab es damals immer, meine Mutter meinte zu mir, Pascal, bloß keine MMS verschicken, das ist viel zu teuer.
0: Mhm, ist teuer, habe ich deswegen auch nie gemacht.
1: Und das soll es nicht mehr geben, soll abgeschaltet werden. Und zwar zum 30. Juni schon, also in gut einem Monat.
0: Oha.
1: Ist dann Schluss damit, zumindest erstmal bei der Telekom und auch bei 1&1. Das kann man dann nicht mehr verschicken, SMS geht weiterhin, aber okay, zumindest keine MMS mehr.
0: Also für alle, die jetzt auch nach 2000 geboren sind, so wie Pascal, eine MMS ist quasi eine SMS und das ist etwas, was Geld kostet. Das kann man dann über Telefonnummer, also falls Leute kein WhatsApp haben oder so, da muss man mal eine SMS schicken und die kann man auch mit Bild verschicken. Und dann ist es eine MMS.
1: Genau.
0: Was sie kostet, ob die wirklich so viel kostet, wie das immer gesagt wurde, das weiß ich auch nicht, weil ich habe aus Angst auch nie eine MMS verschickt.
1: Aber das hat man auch damals nicht gemacht. Vor allem brauchte man ja auch Telefone, die überhaupt erstmal eine Kamera hatten. Das
0: richtig,
1: war ja schon mal das Erste.
0: Genau. Also ich hatte irgendwann mal ein Telefon mit Kamera, aber da habe ich dann so viele hässliche verpixelte Fotos gemacht.
1: Ja, genau.
0: Wirklich so mit 5 Pixeln ein Bild.
1: Ja.
0: Das wollte man auch wirklich
1: aber
0: nicht.
1: Aber ich muss sagen, so ein altes Telefon vermisse ich schon ein bisschen.
0: Ja?
1: Doch, ja. Schon cool, wenn du da so Snake drauf zocken kannst oder Pac-Man oder
0: gut,
1: so.
0: Ich habe bestimmt noch ein paar zu Hause rumfliegen.
1: Die würde ich nehmen, da bin ich immer beschäftigt.
0: Bring ich dir mal mit.
1: Schön.
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0: Pascal auch gerade wieder mit dabei.
1: Guten Morgen.
0: Hast du einen zweiten Namen eigentlich?
1: Nee.
0: Einfach nur Pascal.
1: Nur Pascal, ja.
0: Und bist du zufrieden mit deinem Namen?
1: Meine Eltern hatten Angst, dass es einen komischen Spitznamen gibt. Ist jetzt halt auch entstanden. Das ist halt das Doofe.
0: Kalle.
1: Kalle, ganz furchtbar. Patrick, Kollege, nennt mich immer Kalle.
0: Ist auch süß, finde ich.
1: Nee, das ist ganz grausam, geht nicht.
0: Passi, Pessi.
1: Ja, auch ganz schön. Plauzi. Leute, Plauzi soll jetzt hier mal inflationär eingesetzt
0: Plauzi
1: werden.
0: Plauzi mit am Start. Aber bist du zufrieden mit deinem Namen? Oder?
1: Ja, es geht so, ne? Also es ist jetzt eher auch so ein Wollny-Name, wenn ich ehrlich bin.
0: Du hast auf jeden Fall bei Fakt oder Fake gleich zwei Behauptungen. Und da geht es ja auch um einen sehr außergewöhnlichen Namen, hast du ja schon gesagt.
1: Das stimmt.
0: Okay, mal gucken. Vielleicht stimmt deine Behauptung ja überhaupt nicht. Deswegen müssen wir gleich mitraten. Bei Fakt oder Fake, Pascal hat zwei Behauptungen. Oder Plauzi, wir müssen raten, stimmen die oder sind die nur ausgedacht. Geht schon los, hier direkt nach Topic mit Body. Und das ist Alex Warren und Fever Dream.

0: Und neben Giselle jetzt auch Pascal mit im Studio.
1: Yes.
0: Du hast zwei Behauptungen, wir müssen raten, stimmen die oder sind die nur ausgedacht?
1: Meine Behauptung lautet, Erstgeborene sind intelligenter als ihre Geschwister. Ist das ein Fakt oder ein Fake?
2: Das kann nur ein Fake sein.
0: Du bist also, anscheinend du? Nicht die
2: ich
0: Erstgeborene.
2: Ich bin ja rein theoretisch die Jüngste sogar, weil ich bin ja 11 Minuten jünger als meine Zwillingsschwester.
0: Oha.
2: Und deswegen ist, also ich bin denen so überlegen einfach, das kann nicht sein.
0: Ich bin auch nicht Erstgeborener, ich habe eine ältere Schwester, aber ich kann mir schon vorstellen, also die ist Lehrerin geworden. Ich bin beim Radio gelandet, also dass da schon irgendwas dran ist. Ich kann mir schon vorstellen, dass da irgendwas dran ist. Gerade wenn du irgendwie alleine bist, dass du dann auch gerade in der frühen Kindheitsphase mehr Aufmerksamkeit bekommst, mehr gefördert wird und vielleicht entwickelt sich das Gehirn dadurch auch schon direkt anders, als wenn du als Zweit- oder Drittgeborener einfach so mitläufst. Ich sag, das ist ein Fakt.
1: Sind Erstgeborene tatsächlich intelligenter als ihre Geschwister? Das ist ein Fakt. Und Richie hat wirklich mit der Erklärung zu 100% recht gehabt. Ein kleiner Streber mit am Start hier. Genau so ist es. Vielleicht auch, sehr gut. Die zweite Behauptung ist, in Deutschland gibt es den Vornamen Tequila. Fakt oder Fake?
0: Oha, also es gibt viele außergewöhnliche Vornamen. Ich glaube, Tequila gehört wahrscheinlich nicht dazu, oder? Also, dass man sein Kind Tequila nennt.
2: Ich glaube nicht, dass man das überhaupt darf, weil da gibt es bestimmt auch so irgendwelche Beschränkungen, dass das irgendwie nichts mit Alkohol, also nichts Alkoholisches sein darf oder so.
0: Ja, Sangria, Tequila. Das könnten schon weibliche Vornamen sein, ne? Ich sag einfach mal, warum nicht?
2: Nee, ich glaube, das geht nicht.
0: Ich sag Fakt.
1: Gibt es in Deutschland tatsächlich den Vornamen Tequila? Das ist auch ein Fakt. Stimmt tatsächlich auch, wurde beim Standesamt eingetragen. Sowas wie Peanut oder vom Meer wurden aber zum Beispiel abgelehnt.
0: Ah, okay.
1: Wild, oder?
2: Krass.
1: Crazy. Ich muss aber sagen, es ist, also man weiß dann aber auch schon bei diesem Vornamen, ne? Das Kind kommt auf die Welt, es weiß, wie es gezeugt wurde, aber auch unter welchem Einfluss die Eltern standen zu dem Zeitpunkt.

gefeilt und immer noch verbessert. Und jetzt hat er sich gesagt, einen Tag nach seinem 30. Geburtstag veröffentliche ich den einfach mal. Letzte Woche war es soweit. Am 14. Mai ist Martin Garrix 30 geworden. Am 15. Mai kam der Hit dann raus. Und da hören wir jetzt rein. Das ist Martin Garrix mit Ed Sheeran. Repeated. 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
1: Was lange währt, währt gut, sagt man ja so schön. Und so ist es auch bei dem neuen Hit von Martin Garrix mit Ed Sheeran. 12 Jahre hat es gebraucht, bis der Song jetzt veröffentlicht wurde. Vor 12 Jahren haben die beiden sich kennengelernt bei einer sehr netten Nacht in Amsterdam. Und da haben sie auch schon diesen Song aufgezeichnet. Aber so richtig zufrieden war Martin mit dem Hit immer noch nicht. Hat immer daran

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6: Es ist 6 Uhr.
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6: Giselle hat heute das Wetter.
8: 9 Grad haben wir gerade. Es bleibt heute überwiegend trocken, also eigentlich ganz trocken. 19 Grad soll es insgesamt noch werden und es wird so ein Mix aus Sonne und Wolken.
6: Dann schauen wir auf die Straßen. Hier ist nichts los. Wenn ihr irgendwo was sehen solltet, sagt Bescheid. Die Nummer ist 040 48 001 97 1. Kommt gut und sicher ans Ziel. Pascal auch mit am Start.
9: Guten Morgen.
6: Nachdem St. Pauli ja in die zweite Bundesliga abgestiegen ist, ist jetzt natürlich die Frage, wie geht's eigentlich mit dem Trainer weiter?
9: Gestern gab es genau zu diesem Thema eine Pressekonferenz. Cheftrainer Alexander Blessin hat ja auch einen Vertrag für die zweite Bundesliga. Ob er aber dabei bleibt oder nicht, ist noch nicht klar. Er will seine Entscheidung nämlich noch so ein paar Tage Zeit lassen. Er will sich in dieser Zeit jetzt erstmal ein bisschen selbst reflektieren, zum Beispiel, was er hätte besser machen können, und er will auch nochmal gucken, ob das Feuer in ihm noch brennt. Der FC St. Pauli in seiner Sache ist sich aber sicher, da würde man gerne mit Blessin weitermachen, das Präsidium steht da wohl auch voll hinter ihm und rechnet jetzt erstmal mit ihm. Bis es da aber Sicherheit gibt, wird es wohl noch ein paar Tage dauern. Dann ist in einigen Ländern Social Media für Jugendliche ja schon verboten. 66% sind dafür, dass es so eine Regel auch in Deutschland geben sollte. Die wollen, dass Social Media für alle unter 14 Jahren verboten wird. Auch die Psychologin Julia von Weiler hat im ZDF gemeint, bestimmte Inhalte brauchen einfach eine Altersgrenze.
10: Das machen wir im Analogen sehr selbstverständlich. Ich verstehe tatsächlich nicht, wieso uns das im digitalen Raum nicht gelingt und wieso wir das immer sofort so polemisch diskutieren. Und solange Kinder diesen Algorithmen so ausgeliefert sind oder Jugendliche oder auch Sie und ich, haben wir ein Problem.
9: In Australien gibt so ein Social-Media-Verbot für Jugendliche jetzt schon ein halbes Jahr. Da wird von 70% der Jugendlichen aber das Ganze immer wieder umgangen.

0: Und wer bei der Billig-Airline Ryanair ein zu großes Handgepäck hat, muss jetzt draufzahlen. Die Times berichtet jetzt schon, das soll noch besser kontrolliert werden. Und zwar, indem es einen Bonus für Mitarbeiter und Mitarbeiterinnen geben soll. Die bekommen dann 3,50 Euro pro Gepäckstück, was zu groß ist.
1: Danke dir.
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1: Guten Morgen. Und für Julia Giselle heute mit am Start.
5: Guten Morgen.
1: Gut gelaunt geht's rein in diesen Dienstagmorgen. Und zwar mit immer den besten neuen Hits, wie auch sonst. Michael Patrick Kelly gibt's gleich mit The One.
5: Und jetzt Taylor Swift mit Opalite. Guten Morgen.
1: Habt einen schönen Dienstag.

0: Ihr seid hier bei Energy und bei uns gibt es immer die besten neuen Hits. Gleich zum Beispiel noch Mark Forster mit Ein Lied. Und ich glaube, in keiner Generation wurde ein größerer Kampf geführt als der Kampf zwischen den Millennials und der Gen Z. Aber da gibt es auch viele Meinungen zum jeweils anderen Lager.
1: Typisch Gen Z ist, glaube ich, so nur am Handy sein und jetzt mit ChatGPT und allem.
2: Ich glaube, Millennial ist typisch Boomerangs machen auf Instagram.
3: 6-7.
1: Ja, ich finde, das hört man auch in der Musik. Also bei den Millennials ist ja so diese 90er, diese übel coole Musik. Und bei uns kommt jetzt so der Deutschrap und ist auch cool, aber ich finde die 90er, also Millennium, schon viel cooler, also auch am Musikstyle her.
0: Ja, bei der Musik können wir euch doch helfen.
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0: Über 40 Webstreams haben wir für euch am Start und in dieser Woche ist der Stream of the Week der Energy Millennial Stream mit solchen Bängern.

0: da musste ich mich gerade schon ein bisschen zurückhalten. Nicht einfach
1: und du als Gen Z, ey.
0: Oh oh, naja, den Stream findet ihr auf jeden Fall da, wo ihr alle unsere Streams findet, auf energy.de, in der Energy-App oder über euren Smart Speaker des Vertrauens.
1: So, und jetzt gibt's hier auch ein Kind der Millennials. Das ist Mark Forster mit einem Lied bei Energy, immer die besten neuen Hits.

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0: Moin, ihr seid bei Energy. Hier gibt's immer die besten neuen Hits und Giselle mit am Start.
1: Ja, die Sonne wird heute auch wieder mit am Start sein. 9 Grad haben wir gerade und 19 sollen es noch werden und es bleibt überwiegend trocken.
0: Sehr schön. Das sind beste Voraussetzungen für den Sommer. Und wenn ich an Sommer denke, dann denke ich auch an Paul Kalkbrenner. 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Direkt nach One Republic wird gezockt. Need your love.

0: Ihr seid bei Energy, hier gibt's immer die besten neuen Hits. Es ist 20 nach 6.
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0: Und da versucht's heute Morgen Katrin aus Bergedorf. Moin.
2: Guten Morgen.
0: Ich drücke hier auf den Buchstabengenerator, der spuckt den Buchstaben aus und mit dem geht's rein in unsere Stadtland Energy Kategorien, okay?
2: Alles klar.
1: B.
0: B wie Barmbek und du bräuchtest mindestens 7 Begriffe. Annalena hat gestern mit 6 vorgelegt, ja?
2: Okay.
0: Es geht los mit einer Stadt mit B.
2: Berlin.
0: Ein Land mit B.
2: Bulgarien.
0: Ein deutscher Promi mit B.
2: Barbara Schöneberg.
0: Etwas im Werkzeugkasten mit B.
2: Bora.
0: Ja, ein Dessert mit B, ein Nachtisch.
2: Beeren.
0: Ein Kleidungsstück mit B.
2: Büstenhalter.
0: Ein Abend, eine App auf deinem Handy mit B.
2: Bitcoin.
0: Ja, ein Wildtier mit B.
2: Ein wie bitte?
0: Ein Wildtier mit B.
2: Bär.
0: Bär, der Bär ist noch drin. Es waren

0: 8 Begriffe. Nicht schlecht. Ich hoffe, du hast wirklich die Bitcoin-App auf deinem Handy, weil dann hast du ja erstmal schön keine Geldprobleme mehr, glaube ich. Katrin, das war sehr gut. Mit etwas Glück sicherst du dir jetzt die 2 Tickets für Paul Kalkbrenner. Ein paar Tage kommen diese Woche noch, aber mit 8 Begriffen liegst du da schon mal gut im Feld, sage ich mal.
1: Sehr cool, danke. Ich freue mich.
0: Wir wünschen dir noch eine schöne Restwoche. Mach's gut.
1: Dankeschön, ebenso. Tschüss.
0: Und ihr könnt es jetzt morgen versuchen. Vielleicht schafft ihr ja 9 Begriffe. 040 48 001 97 1. Jetzt eine WhatsApp schicken und dann seid ihr registriert. Zu gewinnen gibt's 2 Tickets für Paul Kalkbrenner im Sommer auf dem Heiligen Geistfeld. 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
5: Gleich noch mit Miles Smith und Niall Horan, Drive Safe.
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4: Es ist 6:30.
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4: Giselle hat das Wetter.
5: Ja, 9 Grad haben wir gerade und 19 sollen es einfach noch werden. Ich bin mir auch ganz sicher, dass wir die Sonne gleich sehen werden. Und die versteckt sich heute aber mal immer wieder zwischen ein paar Wolken.
4: Auf den Straßen ist nichts los. Wenn ihr irgendwo was sehen solltet, sagt Bescheid. Ihr könnt eine WhatsApp schicken oder durchrufen. Das geht unter der 040 48 001 97 1. Und damit gebe ich direkt schon ab an Pascal.
12: Guten Morgen.
4: Der weiß, was heute Morgen noch so wichtig wird. Am Donnerstag ist Zahltag für alle Vinovia-Aktionäre. Da gibt es nämlich wieder eine Gewinnausschüttung. Das löst aber nicht nur Freude aus.
12: Naja, nicht zumindest nicht bei jedem. Bundesweit protestieren Mietvereine jetzt nämlich gegen Vonovia. In Hamburg hat die Gesellschaft über 12.000 Wohnungen. Klingt ja erstmal alles ganz cool. Die Kritik besteht aber darin, dass von jedem Euro so rund 30 Cent in die Dividende gehen. Also wirklich eine ganze Menge. Das hat der NDR jetzt berichtet und beruft sich dabei auf Knut Unger von den kritischen Aktionären. Diese 30

0: die Cent, die in die Dividende gehen, könnten am Ende ja auch genutzt werden, um beispielsweise die Mieten stabil zu halten. Und genau das ist so ein bisschen der Kritikpunkt. Und da fordert die Vonovia jetzt auch häufig Mieterhöhungen ein. Teilweise gibt es dafür dann nicht einmal die gesetzlichen Voraussetzungen. Da hofft man dann einfach, dass Mieterinnen und Mieter dem Ganzen zustimmen. Das hinterher dann doch nochmal anzufechten, funktioniert dann nämlich nicht mehr so einfach. Vonovia versichert da natürlich aber rechtmäßig zu handeln. Dann dürfen Tankstellen nur einmal mittags die Preise höher machen, heißt der jetzt 12-Uhr-Regel. Jetzt hat der Verbraucherdienst aber herausgefunden, knapp jede fünfte Tankstelle hält sich da einfach gar nicht dran. Die Betreiber sagen, nicht unsere Schuld, wenn das Gesetz nicht gut gemacht ist. In Berlin machen die Tanken bei der Regel am ehesten mit. In Bayern zum Beispiel wird da viel öfter gegen verstoßen. Und dann gibt es noch News von unserem Energy-Star Shakira. Sie bekommt jetzt nämlich einen Haufen Geld von Spanien. Der Staat muss ihr 55 Millionen Euro erstatten. Der oberste Gerichtshof hat nämlich entschieden, sie ist zu Unrecht wegen Steuerhinterziehung verurteilt worden. Oh. Und ich muss sagen, ich weiß nicht, ich hätte auf jeden Fall Verwendung für das ganze Geld, oder? Irgendwie so ein neues Auto, ein Urlaub oder so, würde ich nehmen.
1: Auf jeden Fall. Ich meine, Shakira, ob die jetzt 55 Millionen Euro mehr hat oder weniger, also das kann sie auch mal verteilen, oder?
0: Absolut. Einfach hier an uns spenden.
1: Ja, TikTok. Genau. Schick einfach gleich mal PayPal rüber. Danke dir.
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1: Guten Morgen! Was hatten wir jetzt nicht schon alles? Wölfe, Tiger, Wale. Aber nein, die Polizei warnt jetzt noch von einem ganz anderen Tier. Worauf ihr jetzt in Zukunft achten müsst, das gleich nach Miles Harris mit End of the World.
3: Und das ist Miles mit Drive Safe. Guten Morgen!
1: Moin! What?

0: 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Gleich noch Just mit Jackson und John. Turn the lights off. In Sachsen war es ja am Wochenende ein entlaufener Tiger. In Berlin erinnern wir uns noch an den Löwen, der eigentlich nur ein Wildschwein war. Und hier in Hamburg hat die Polizei vor einigen Wochen noch von einem Wolf gewarnt. Gott sei Dank alle wieder eingefangen. In Frankreich gibt's aber noch viel gefährlichere Tiere. Da warnt die Polizei nämlich gerade vor Rehen. Ja, also vor allem vor betrunkenen Rehen.
1: Hä? Wie betrunkene Rehe?
0: Ja, da geht gerade in den sozialen Medien ein Video viral, in dem ein Reh, man sieht ein Reh, das wirklich seltsames Verhalten zeigt. Also es torkelt von links nach rechts, dreht sich wirklich sehr, sehr schnell einfach im Kreis und kippt teilweise komplett um. Die Polizei schreibt dazu, Achtung, es könnten jetzt wieder vermehrt betrunkene Rehe auftauchen. Denn gerade jetzt im Frühjahr fangen die anscheinend an, irgendwelche Knospen und vor allem auch vergorenes Obst zu essen,
1: okay,
0: was schon irgendwo

0: runtergefallen ist und das führt dann in diesem Vergärprozess dazu, dass sich der Alkohol bildet und dadurch könnten diese Rehe halt betrunken sein. Die Warnung richtet sich dann natürlich vor allem an Autofahrer, denn wenn du mit so einem Auto unterwegs bist, gerade auf im ländlichen Raum und dann plötzlich so ein betrunkenes Reh so ein Verhalten zeigt und dann einfach mal so auf die Straße torkelt oder dann auch noch da stehen bleibt, ist das natürlich nicht ganz so geil.
1: Nee, irgendwie nicht, aber auch irgendwie richtig random.
0: Super, also,
1: aber ich würde gerne
0: random
1: mal live sehen eigentlich.
0: Ja, ich kann dir das

0: 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Gleich noch Kamerad mit Hug Yourself. Und bei uns in Hamburg fühlen wir uns in Bussen so sicher wie noch nie.
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0: Ja, seit etwas mehr als einem Jahr gibt's jetzt bei den Bussen im HVV die Möglichkeit, nach 21 Uhr zwischen zwei Haltestellen auszusteigen. Damit wollte der HVV erreichen, dass sich vor allem weibliche Fahrgäste auf ihrem Heimweg sicherer fühlen. Jetzt wurde mal nachgefragt, ob die Maßnahme Wirkung zeigt. Und siehe da, das zeigt sie sowas von. 94 der Befragten finden das Angebot gut oder sehr gut. Und bei Frauen sind sogar 97%. Also eine kleine Änderung, die Großes bewirkt.
2: Yeah!

0: Und in Hamburg laufen gerade die Dreharbeiten für eine ganz besondere Serie. Hamburg Days heißt sie. Und da geht es um eine Band aus Liverpool. Und die hatten bei uns eine wichtige Station auf ihrem Karriereweg. Richie, welche Band ist das?
1: Das sind die Beatles.
0: Ja, richtig. Wow, okay, nicht schlecht. Gedreht wird auch in München und Liverpool. Da kommen die Beatles ja her. Aber wie der Titel auch schon sagt, es wird um ihre Zeit hier bei uns gehen. Und es war ja vor allem auf dem Kiez. Also mal wieder eine richtig nice Serie hier aus Hamburg.
1: Yay! Kann man da noch irgendwo hin, um durchs Bild zu laufen oder so?
0: Ja, ich frage mal meine Kontakte.
1: Ich würde mir auch so einen Pilzkopf schneiden dafür.
0: Okay, ja gut, guck, ich frage nochmal nach.
1: Sehr schön. Jetzt gibt's hier richtig gute Musik bei Energy. Denn wir spielen euch immer die besten neuen Hits. Das sind nicht die Beatles, das ist Kamrad. Hug Yourself bei Energy. Einen wunderschönen Start in euren Dienstag.

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1: Ihr hört Energy am Morgen, Julia krank, aber Giselle ist mit am Start.
2: Ja, guten Morgen. Und Olivia Dien ist gleich auch noch mit am Start mit einer richtig entspannten Nummer, So Easy to Fall in Love, nach dem Update.
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1: 7 Uhr.
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1: Giselle hat das Wetter.
2: 10 Grad haben wir gerade schon und 19 sollen es noch werden. Trocken bleibt's auch, Sonne gibt's auch. Heute zusammen mit ein paar Wolken oben, aber ich finde, da kann man sich nicht beschweren.
1: Und ohne Weltuntergang am Abend, oder?
2: Ja.
1: Und Gott sei Dank. Dann schauen wir auf die Straßen. Hier dauert's ein bisschen länger. Auf der A25 Richtung Hamburg, 3 Kilometer hier ab Nettelnburg. Sonst freie Fahrt. Wenn ihr noch irgendwo was sehen solltet, sagt Bescheid. Ihr könnt eine WhatsApp schicken oder durchrufen. Das geht unter der 040 48 00 1 97 1. Kommt gut und sicher ans Ziel. Alles Weitere hat Pascal heute Morgen.
10: Guten Morgen.
1: Direkt am Schwanenweg, da soll ja eine Badestelle an der Alster entstehen. Die Pläne werden jetzt aber konkreter. Wie sieht's da aus, Pascal?
10: Genau, die Bürgerschaft hat da den Senat aufgefordert, die bisherigen Ideen zu konkretisieren. Zusammen mit dem Bäderland hat man jetzt die Idee eines neuen Naturbads mit Holzterrassen, viel Grün und einem Schwimmbecken, das ganz natürlich über Pflanzen gefiltert wird, zu bauen. Es sind auch so Saunaboote auf der Alster im Gespräch. Im NDR hat Umweltsenatorin Katharina Fegebank erklärt, worauf man bei dem Entwurf geachtet hat.
11: Der Entwurf zeigt, dass wir einen sehr schlichten Entwurf haben, der auf Naturmaterialien setzt, der auf natürliche Wasseraufbereitung setzt des Alsterwassers und der auch immer zeigt, dass wir die Uferbereiche, dass wir Flora und Fauna ganz fest auch im Blick dabei haben. Und darum geht's.
10: Damit würde Hamburg auch an eine alte Tradition anknüpfen, denn früher war das ganz normal, in der Alster zu baden. Da gab es gleich mehrere Naturbäder. Das Ganze steckt aber noch in der Planung und könnte frühestens in 3 Jahren aufmachen. Was das Ganze kosten wird und ob das überhaupt realisierbar ist, das wird man jetzt erstmal prüfen. Dann startet heute endlich die E-Auto-Prämie. Bis zu 6.000 Euro sind drin für alle, die dieses Jahr

0: Jahr schon ein Elektroauto oder ein Hybrid gekauft haben. Kommt dann darauf an, wie viel Geld man verdient und wie viele Kinder man hat. Das Geld kann man easy online bei der Förderzentrale Deutschland beantragen. Wichtig, geht aber nur mit einem Online-Perso. Und in Deutschland soll ein Mann einfach 16 Monate in einem Berliner Hotel gewohnt haben, ganz ohne zu bezahlen. Dem Personal hat er einfach erzählt, er ist krank und muss im Krankenhaus behandelt werden. Wohnen kann er sonst nirgends, weil sein Wohnwagen abgebrannt ist. Hat alles aber nicht gestimmt. Ergebnis, über 100.000 Euro Schulden hat er da jetzt und der muss jetzt erstmal vor Gericht sich verantworten.
1: Ich wollte noch fragen, könnt ihr mir ein bisschen Kohle leihen?
0: Ja, aber ist klar.
1: Das war schon eine schöne Zeit.
0: Ja, schön.
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0: Guten Morgen.
1: Und Giselle ist mit am Start.
5: Morgen.
1: Julia leider krank. Da wünschen wir natürlich gute Besserung.
5: Yes.
1: Vielleicht muntert sie ja auch so ein bisschen unsere Playlist auf. Die hört bestimmt gerade. Giselle mit Think of Me.
5: Und jetzt gibt's Olivia Dean mit So Easy. Ihr hört Energy und hier gibt's immer die besten neuen Hits.

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2: Wir haben vor, ich glaube, das ist jetzt wirklich auch 8 oder 9 Jahre her, die Perucaville-Hymne gemacht, zusammen mit Mogwai und Nico Santos und haben dann auf der Mainstage bei der Zeremonie diesen Song performt. Nico hat live gesungen und ja, mit Mogwai zusammen waren wir auf der Bühne. Da waren wirklich, weiß nicht, 50.000 Leute vor der Bühne oder so. Das war crazy. Du hast das Ende nicht gesehen. Das war auf jeden Fall wild und legendary. Und wir haben auch einmal, ich glaube, ich weiß nicht mehr, welches Jahr das war, da hat es so super geregnet und da haben wir spontan nach Paul Kalkbrenner noch das Closing in der Bills Factory gespielt, weil die Leute nicht so schnell vom Festival gehen sollten, weil es so abgesoffen ist und so, damit nicht so viel Stau war bei der Abreise. Und dann ja, hat Bernd angerufen und gefragt, wollt ihr noch mal spielen eine Stunde? Und dann sind am Ende, glaube ich, weiß nicht, 2 Stunden draus geworden. Und da standen immer noch Tausende von Leuten, die waren richtig on fire. Und es hat geschüttet wie aus Eimern, aber es war allen egal. Das war sehr cool.
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0: 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Dazu gibt's hier mit Ray, Where is my husband? 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

0: Guten Morgen, ihr seid hier bei Energy. Immer die besten neuen Hits spielen wir für euch. Und Giselle ist mit am Start.
1: Ja, und die Sonne ist heute auch mit am Start. 10 Grad haben wir jetzt schon, 19 sollen es insgesamt noch werden. Also richtig schöner Tag.
0: Da freuen wir uns sehr drauf. Und ihr könnt jetzt nochmal mitzocken und euch leckere Pizza sichern. Denn ihr sichert euch einfach mal einen 25-Euro-Gutschein für Mundfein beim Hamburg Battle. Also zockt mit direkt nach The Weeknd. Da geht's schon los. Jetzt Blinding Lights für euch. Macht euch einen entspannten Dienstagmorgen.

0: Es ist 7.21 Uhr.
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0: Und hier versucht es heute Morgen Steffi aus Halstenbek. Moin.
2: Guten Morgen.
3: Guten Morgen.
0: Du trittst gegen Pascal an. Ich stelle euch abwechselnd eine Minute lang Fragen. Wenn ihr richtig antwortet, ist automatisch der andere oder die

0: Sehr gut, Steffi, dann legen wir los. Energy Star Sam Smith, der wird heute 34 Jahre alt. Happy Birthday. Welches Sternzeichen ist er also?
1: Ja, total toll. Fisch.
0: Stier sind wir momentan. Du bist nochmal. Das Stadtpark Open Air, das geht wieder los. Auch Nena tritt da in diesem Jahr auf. Wie heißt ihr berühmtes Lied?
1: 99 Luftballons.
0: Das ist richtig. Pascal, die HSV-Frauen, die haben sich den Klassenerhalt gesichert. In welcher Liga spielen sie also nächstes Jahr?
2: In der ersten Bundesliga.
0: Erste Bundesliga der Frauen, sehr richtig. Steffi, wie heißt der dritte größere Fluss hier neben der Alster und Elbe bei uns in Hamburg, der durch Hamburg fließt? Alster, Elbe und...
1: Nein, weiter.
0: Bille wäre es gewesen. Du nochmal, bald könnte Olympia bei uns in Hamburg stattfinden. Wofür stehen denn die Olympischen Ringe?
1: Für die Kontinente.

0: Treppe.
1: Das ist richtig. Pascal, in welcher Stadt bist du, wenn du auf der spanischen Treppe stehst?
2: Nicht Italien. Ich glaube, Spanien?
1: Nee, es ist Italien. Rom.
0: Ach, Mann. Ich bin selber verwirrt.
1: Ja, da muss man umdenken. Die spanische Treppe ist in Rom.
2: Vor allem ging es ja nicht mal um ein Land.
1: Ja,
2: es
1: genau.
2: Es ging ja um eine Stadt.
1: Komplette Verwirrung bei Pascal. Aber Steffi, so umso besser für dich. Du hast gewonnen. Für dich gibt es einen 25-Euro-Gutschein für Mundfein.
3: Mega, danke schön.
2: Ich hab's auch nicht verdient.
1: Nee, Pascal hat's wirklich nicht verdient. Wir wünschen dir noch eine schöne Woche.
3: Danke gleichfalls.
1: Ja, und ihr könnt das genauso morgen machen. Einfach jetzt schon mal registrieren per WhatsApp 040 48 001 97.

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4: Es ist gleich 7:30.
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11: Es ist 7:30 schon.
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11: Giselle hat das Wetter.
13: 11 Grad haben wir gerade schon und 19 sollen es einfach noch werden. Die Sonne ist auch schon draußen, habe ich gerade gesehen. Und die Wolken sind heute aber auch mit am Start.
11: Dann schauen wir mal auf die Straßen. Hier dauert es ein bisschen länger, gerade auf der A7 und zwar Richtung Flensburg. 5 Kilometer steht hier heute Morgen ab Heimfeld. Und auf der A25 Richtung Hamburg sind es 3 Kilometer ab Nettelnburg. Das war es erstmal von mir. Wenn ihr noch irgendwo was gesehen habt, dann sagt gerne Bescheid. Ihr könnt eine WhatsApp schicken oder durchrufen. Die Nummer ist 040 48 001 97 1. Pascal hat alles Weitere für uns.
14: Guten Morgen.
11: Ja, ist immer noch ein Schock für viele St. Pauli-Fans. Wir sind ja abgestiegen in die zweite Bundesliga. Jetzt ist natürlich die Frage, wie geht's weiter, vor allem mit dem Trainer.
14: Gestern gab es genau zu diesem Thema eine Pressekonferenz. Cheftrainer Alexander Blessin hat ja auch einen Vertrag für die zweite Bundesliga. Ob er aber dabei bleibt oder nicht, ist noch nicht klar. Er will seiner Entscheidung nämlich noch so ein paar Tage Zeit lassen. Er will in dieser Zeit jetzt erstmal ein bisschen reflektieren, zum Beispiel, was er hätte besser machen können. Und er will auch nochmal gucken, ob das Feuer in ihm noch brennt. Der FC St. Pauli in seiner Sache ist sich aber sicher, da würde man gerne mit Blessin weitermachen. Das Präsidium steht da auch voll hinter ihm und rechnet jetzt erstmal mit ihm. Bis es da aber Sicherheit gibt, wird es wohl noch ein paar Tage dauern. Dann ist in einigen Ländern Social Media für Jugendliche ja schon verboten. 66% sind dafür, dass es so eine Regel auch in Deutschland geben sollte. Die wollen, dass Social Media für alle unter 14 Jahren verboten wird. Auch die Psychologin Julia von Weiler hat im ZDF gemeint, bestimmte Inhalte brauchen einfach eine Altersgrenze.
15: Das machen wir im Analogen sehr selbstverständlich. Ich verstehe tatsächlich nicht, wieso uns das im digitalen Raum nicht gelingt und wieso wir das immer sofort so polemisch diskutieren. Und solange Kinder diesen Algorithmen so ausgeliefert sind oder Jugendliche oder auch sie und ich, haben wir ein Problem.
14: In Australien gibt es so ein Social-Media-Verbot für Jugendliche jetzt schon ein halbes Jahr. Das wird von 70% der Jugendlichen aber immer wieder umgangen. Und wer bei der Billig-Airline Ryanair ein zu großes Handgepäck hat, muss ja draufzahlen. Die Times berichtet jetzt, das soll noch besser kontrolliert werden. Und zwar, indem es einen Bonus für Mitarbeiterinnen und Mitarbeiter geben soll. Die kriegen dann 3,50 Euro pro Gepäckstück, was zu groß ist.
11: Okay, danke
14: dir. Also Provision.
11: Ja, Provision fürs Erwischen. Danke.
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3: Guten Morgen. Ja, jeder Vierte oder jede Vierte hat in einer Beziehung schon mal eine Sache gemacht und das ohne dem Partner zu sagen. Oha, was könnte das sein? Das klären wir hier gleich mal nach Kamerad mit Be Mine.
4: Und das ist Clock Clock Out of the Dark. 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

0: Guten Morgen, ihr seid bei Energy. 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Kygo gleich noch mit Khalid und Griffin. Save my love. In einer Beziehung, da gibt's ja einiges an Vertrauensbrüchen. Natürlich, das Heftigste wäre ja so Fremdgehen, glaube ich. Aber es gibt da auch noch ein paar andere Dinge. 26% geben nämlich laut einer neuen Umfrage zu, etwas Bestimmtes in einer Beziehung gemacht zu haben, ohne dass der Partner oder die Partnerin davon was mitbekommen haben. Und ich würde es schon als krassen Vertrauensbruch bezeichnen. Giselle gerade mit im Studio. Was meinst du, was das sein könnte, was ich da meine?
1: Ja, du meintest ja gerade schon Fremdgehen am Anfang, also das wird es ja wahrscheinlich nicht sein, das wäre irgendwie auch ein bisschen krass, 26%. Vielleicht irgendwie sowas wie mit anderen irgendwie, keine Ahnung, wenn feiern ist oder so, ist ja auch die Frage, wie dann die Grenzen sind, aber so mit anderen so quatschen oder flirten oder so, vielleicht sowas in die Richtung.
0: Nee, ist nicht gesucht.
1: Ja. Okay, dann safe Nachrichten lesen.
0: Oh mein Gott. Jawohl, oh genau. Ja, tatsächlich, 26% geben an, in einer Beziehung schon mal heimlich in das Handy von ihrem Partner oder ihrer Partnerin geguckt zu haben. Bei Jüngeren, also von 16- bis 29-Jährigen, Giselle, deine Gruppe, Zielgruppe, 43% haben das wohl schon mal gemacht. Was sagst du dazu?
1: Das ist ein bisschen, wie viel Prozent gerade nochmal in meiner Altersgruppe?
0: 43%, fast jeder Zweite.
1: Ich dachte schon, ich habe mich verhört hier, das kann ja nicht sein. Finde ich krass.
0: Ja, ist schon heftig. Ne? Hast du schon mal sowas erlebt?
1: Nee.
0: In deinen jahrelangen Beziehungen, die du schon geführt hast?
1: Nee, habe ich noch nicht erlebt. Und du?
0: Nee, ich tatsächlich, also wenn ich überlegen würde, ich glaube, ich habe da Vertrauen in meine Frau und würde da jetzt auch, glaube ich, nichts finden. Also
1: ja,
0: da bin ich mir ziemlich sicher.
1: Ja, ich kenne auch nur Leute, wo das halt fein ist, wenn man einfach ans Handy von einer anderen Person geht und dann die Nachrichten halt liest oder irgendwas schickt oder verschickt oder so, keine Ahnung. Aber ja.
0: Vielleicht auch nochmal interessant, das Gefühl danach, was die Befragten da gesagt haben, auch gemischt. 25% gaben an, dass sie sich dann bestätigt gefühlt haben, ne, weil ja, die meisten Gründe, ins Handy zu gucken, sind tatsächlich Misstrauen. 23% sind aber auch erleichtert, dass sie vielleicht nichts gefunden haben. 22% waren enttäuscht und 20% hatten sogar ein schlechtes Gewissen danach.
1: Ja, das sollte man auch haben, finde ich.
0: Wie sieht's denn bei euch aus? 040 48 00 1 97 1. Habt ihr das schon mal erlebt? Wurde bei euch schon mal ins Handy geguckt? War das vielleicht auch ein Trennungsgrund? Oder habt ihr heimlich auch schon mal in das Handy von eurem Partner, eurer Partnerin geguckt und da sogar was gefunden? Her mit euren Sprachnachrichten, dann landet ihr noch in der Show und das ist Kygo. So.

0: Guten Morgen, ihr seid bei Energy. Schön, dass ihr mit dabei seid. Kommt gut zur Arbeit und jetzt kommt man richtig gut zur Arbeit, denn wir haben einen geilen Banger in der Playlist.
1: Ja, oh mein Gott, ich sag nur, hast du 50 Cent für mich dabei?
0: Nee, aber ich habe 50 Cent. Ah! In the Club gibt's hier bei Energy. Guten Morgen!

0: Energy ist an. Guten Morgen und gleich gibt's hier noch Harry Styles.
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0: Pascal mit am Start.
2: Ja.
0: Du hast zwei Behauptungen, wir müssen raten, stimmen die oder sind die nur ausgedacht?
2: Meine Behauptung lautet, die unbeliebteste Aufgabe im Haushalt ist das Kühlschrankreinigen. Ist das ein Fakt oder ein Fake?
0: Ja, ich glaube, das habe ich noch nie gemacht.
3: Was?
2: Okay.
3: Das ist ekelhaft.
0: Ja, ich kaufe mir einfach mal einen neuen Kühlschrank.
2: Ja, na klar, was halt so
0: passiert ist. Ja, nee, ach komm, also im Badezimmer ist doch alles viel ekliger, also so Toilette putzen oder so Dusche schrubben, Abfluss reinigen von so einer Dusche, nee, das ist alles.
2: Findest du das schlimm? Das finde ich eigentlich ehrlicherweise ganz geil, weil da sieht man, wie sich das so entwickelt, dann wird es so richtig sauber einfach.
0: Ja, wenn du da so die ganzen Haare aus dem Abfluss
2: rausziehst.
0: Ja, ist
2: okay, finde ich geil.
0: Oh, nee, kannst du mal bei mir vorbeikommen. Nee, das ist ein Fake.
3: Ich finde Kühlschrank sauber machen auch wirklich nervig, weil man dann alles so rausnehmen muss und dann alles so sauber polieren muss. Ich finde es wirklich nervig und Badezimmer und so macht man ja voll oft. Ich glaube, das stimmt.
2: Ist die unbeliebteste Aufgabe im Haushalt tatsächlich das Kühlschrank reinigen? Das ist ein
4: Fake.
2: Stimmt nicht. Laut einer Umfrage ist es das Fenster putzen, danach Boden wischen und Staubsaugen.
3: Was? Staubsaugen?
2: Okay. Staubsaugen,
3: ja. Ich kenne Leute, Toilette, die machen das als Hobby.
0: Ja, und Fensterputzen finde ich mir auch macht Bock.
3: Ja.
2: Also, nee, das finde ich
3: wenn's
2: auch
3: doch, wenn es danach
2: quatschig.
3: Auch sauber ist.
0: Pascal, du
3: genau
0: kannst bei
3: Argument.
0: Mir den Abfluss
2: geht Hand in Hand, perfekt. Meine zweite Behauptung ist, der Tank von so einem Bugatti Veyron ist bei 400 km/h nach 12 Minuten schon alle. Fakt oder Fake?
0: Ja gut, wer fährt denn 400 km/h, ne?
2: Nein, das stimmt, aber wer weiß.
0: Okay, ja, ich glaube schon, dass das sein könnte. Also, ich habe noch nie ein Bugatti Veyron gesehen, deswegen, bestimmt habe ich den gesehen, aber noch nie gefahren. Ich sag, das ist ein Fakt.
3: Ich glaube auch, nee, ich glaube, das stimmt nicht, weil der hat bestimmt so einen Riesentank.
0: Ach so.
2: Ja. Ah, okay. Mhm. Ist so ein Bugatti Veyron nach 400 km/h schon alle? Das ist ein
4: Fakt.
2: Stimmt tatsächlich. Und 100 Liter passen in diesen Tank rein. Das muss man sich mal vorstellen.
0: In 12 Minuten, ja.

0: okay,
1: in 12 Minuten.
0: Pascal, da bist du aber auch wirklich flott unterwegs mit deinem Bugatti.
1: Ja, sehr gerne. 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

0: 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Guten Morgen.
1: Gleich noch mit Tiffany Ares und Vertigo nach dem Update.
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0: Kurz nach 8.
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0: Das Wetter gibt's von Giselle.
1: 11 Grad haben wir gerade, 19 sollen es insgesamt noch werden heute. Das Ganze bei richtig schönem Sonnenschein und auch ein paar Wolken, die mit dabei sind.
0: Dann schauen wir auf die Straßen. Dauert hier ein bisschen länger auf der A7 Richtung Flensburg. 5 Kilometer steht ihr hier ab Heimfeld. Die A24 ist mit dabei Richtung Hamburg. Hier 2 Kilometer ab Jenfeld. Und auf der A25 Richtung Hamburg 3 Kilometer ab Nettelnburg. Wenn ihr noch was sehen solltet, auch Blitzer oder so, dann sagt Bescheid. Ihr könnt eine WhatsApp schicken oder durchrufen. Das geht unter der 040 48 001 97 1. Kommt gut und sicher ans Ziel. Pascal mit am Start.
11: Guten Morgen.
0: Ja, am Donnerstag ist Zahltag für alle Vinovia-Aktionäre. Da gibt es nämlich mal wieder eine Gewinnausschüttung. Das löst aber nicht nur Freude aus.
11: Ja, zumindest nicht bei jedem. Bundesweit protestieren Mietervereine jetzt nämlich gegen Vonovia. In Hamburg hat die Gesellschaft über 12.000 Wohnungen. Klingt ja alles erstmal eigentlich ganz cool. Die Kritik besteht aber darin, dass von jedem Euro so rund 30 Cent in die Dividende gehen. Also eine ganze Menge. Das hat der NDR jetzt berichtet und beruft sich dabei auf Knut Unger von den kritischen Aktionären. Diese 30 Cent, die in die Dividende gehen, könnten am Ende ja aber auch dafür genutzt werden, um beispielsweise die Mieten stabil zu halten. Und genau das ist der Kritikpunkt in der ganzen Sache. Und dann fordert die Vonovia ja auch häufig Mieterhöhungen ein. Teilweise gibt es dafür dann nicht einmal die gesetzlichen Voraussetzungen. Da hofft man dann aber einfach, dass Mieterinnen und Mieter dem Ganzen zustimmen. Das hinterher dann nochmal anzufechten, funktioniert dann nämlich nicht mehr so einfach. Vonovia versichert da natürlich aber rechtmäßig zu handeln. Dann dürfen Tankstellen nur einmal mittags die Preise höher machen, heißt der jetzt 12-Uhr-Regel. Jetzt hat der Verbraucherdienst aber herausgefunden, knapp jede fünfte Tankstelle hält sich gar nicht an die Regeln. Die Betreiber sagen, nicht unsere Schuld, wenn das Gesetz nicht gut gemacht ist. In Berlin machen die Tanken bei der Regel

0: am ehesten mit. In Bayern zum Beispiel wird er viel öfter gegen verstoßen. Und dann gibt's noch News von unserem Energy-Star Shakira. Die bekommt nämlich einen Haufen Geld von Spanien. Der Staat muss ihr 55 Millionen Euro erstatten. Der oberste Gerichtshof hat nämlich entschieden, sie ist zu Unrecht wegen Steuerhinterziehung verurteilt worden.
1: Nice, gut für Sie. Danke dir.
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4: Und hier sind Julia und Richie.
1: Moin. Und Giselle ist mit am Start für Julia. Ja, habt ihr schon mal heimlich in das Handy eures Partners, eurer Partnerin geschaut? Ein Viertel von uns sollen das wohl schon mal gemacht haben, laut Umfrage. Wir quatschen gleich nochmal drüber nach Alex Warren mit Eternity.
5: Und das ist Tiffany Ares. Guten Morgen.
1: Moin.

0: 10 nach 8. Ihr hört Energy am Morgen. Schön, dass ihr mit dabei seid. Gleich gibt's hier noch Felix Jeden mit Boy, You Turn Me. Und heute sprechen wir übers heimlich ins Handy gucken. Von der Partnerin, vom Partner. Denn 25% haben, oder 26 sogar, laut einer Umfrage das schon mal gemacht.
1: Das ist so krass. Wie viel waren es nochmal in meiner Altersgruppe?
0: In deiner Altersgruppe, also alles, was unter 30 ist, so 16 bis 29, meine ich, waren es 46%.
1: Das ist so krass.
0: Ja, wir haben euch mal gefragt, auf Hamburg Straßen, wie sieht's bei euch aus? Habt ihr das schon mal gemacht oder schon mal erlebt?
2: Selber habe ich schon ins Handy geguckt von meinem Partner, aber er auch bei mir. Aber wir reden darüber auch offen. Am Anfang war das so, dass man halt irgendwie geluschert hat und so. Dann hat man das aber offen kommuniziert und hat auch gesagt, du kannst ruhig rangucken, aber ich will halt mitgucken. Aber wenn man ohne guckt, war es jetzt auch nicht so schlimm, weil was hat man voneinander zu verstecken?
3: Ich habe das selber noch nie gemacht. Ich glaube auch, es hat niemand bei mir gemacht. Zumindest nicht, dass ich wüsste. Und ich finde, es geht gar nicht.
4: Also ich habe es auch noch nicht gemacht, aber ich glaube, wenn der Verdacht da ist, dann soll die Person das meinetwegen machen, weil wenn es eine gesunde Beziehung ist, dann hat man eh nichts zu verheimlichen. Und wenn was da ist, dann weiß man es so halt schneller. Also es ist natürlich nicht schön, aber nö, ich finde das nicht so verwerflich tatsächlich.
5: Also ich persönlich habe es noch nicht gemacht. Ich finde, das ist ein Zeichen von Respekt einfach, das nicht zu machen. Und ich vertraue ja auch meiner Partnerin, also muss ich auch nicht da durchgehen. Und wenn sie was zu verstecken hat, dann seid ihr es. So.
6: Also für mich ist das was gar nicht geht. Ich würde es selber bei meinem Partner niemals machen. Andersrum wäre es für mich aber auch ein Vertrauensbruch, wenn mein Partner es bei mir machen würde. Deswegen grundsätzlich würde ich sagen, geht gar nicht.
0: Giselle, du bist auch der Meinung, geht gar nicht,
1: geht
0: oder?
1: Geht gar nicht, aber ich war so ein bisschen verwirrt von diesem einen Dude, der meinte ja irgendwie, das ist ihr Ding.
0: Wenn sie was zu verbergen hat, ist es ihr Ding, ja.
1: Ja,
0: ja, kommt drauf an. Irgendwann ist es dann wahrscheinlich auch dein Ding, wenn sie dann plötzlich doch weg ist. Ne? Ja, ich muss sagen, einfach vorher nachfragen. Ich habe da auch kein Problem mit, aber so ja, ungefragt.
1: Dieses
0: ich
1: Heimliche
0: das, ist
1: halt
0: auch
1: doof.
0: Schon so ein Kontrollding irgendwie.
1: Ja.
0: Ne? Hier gibt's Felix Jehn mit Boy, You Turn Me. Guten Morgen.

0: Moin, ihr seid bei Energy, hier gibt's immer die besten neuen Hits. Gleich zum Beispiel noch Leonie mit Don't Worry. Und es ist Dienstag. Dienstag ist bei uns ja immer Streaming-Dienstag. Das bedeutet, wir stellen euch ganz viele neue Sachen vor, die es da auf den verschiedenen Streaming-Plattformen gibt. Und ich habe eine neue Hype-Serie für euch. Die ist hier bei uns in der Redaktion schon ordentlich beliebt bei den Mädels und sorgt für ordentlich Gesprächsstoff. Gibt's aber auch schon seit letzter Woche auf Prime Video, nämlich Off Campus. Basiert auf einer Buchreihe und ist ja so typisch College-Drama. Meine Frau Chiara, die hat es am Wochenende auch schon durchgesuchtet, schon zweimal und mir mal ein bisschen erklärt, um was es geht. Also es geht grob gesagt um eine Clique und in jeder Staffel oder in jedem Buch wird dann ein anderes Pärchen daraus gehighlightet. In der ersten Staffel geht es um Hannah und Garrett. Hannah ist ja auch an diesem College. Ihr Traum ist, Sängerin zu werden und ist total verliebt in Justin. Der ist nämlich Sänger der College Rock Band und ja, eben total sweet. Und um sich dann interessant zu machen, geht sie einen Deal mit Garrett ein. Der ist nämlich Eishockeyspieler und bekommt von Hannah Nachhilfe. Jetzt tun die beiden aber so, als ob die in einer Beziehung sind, nur damit Justin eben auf Hannah irgendwie auch aufmerksam wird. Allerdings kommt es dann alles, wie es immer kommt. Die beiden merken dann doch, also Hannah und Garrett, dass da vielleicht doch mehr ist als nur diese Beziehung, die gefaked ist. Ja, und wie das Ganze ausgeht, das könnt ihr mittlerweile schon auf Prime Video sehen.
1: Oha, ich bin ja auch noch am Überlegen, ob ich die schaue. Mhm. Na, ich habe auf jeden Fall eine Thriller-Comedy-Serie dabei. Maximum Pleasure Guaranteed heißt die. Da geht es um eine frisch geschiedene Mutter, gespielt von Tatjana Mosley. Die hat auch noch einen Sorgerechtsstreit um ihre Tochter und Stress in

0: Ihrem Job als Journalistin hat sie auch noch obendrauf und um den Stress so ein bisschen zu entfliehen, sucht sie sich einen Camboy.
1: Was ist ein Camboy?
0: Das ist so, da hat sie mit dem halt so Videotreffen, halt gegen Bezahlung.
1: Ach, okay,
0: und der heißt Trevor und läuft eigentlich auch ganz gut soweit, sie kann ein bisschen Stress abbauen, aber dann ist sie einfach mal live dabei, wenn Trevor überfallen und entführt wird. Und dann ist halt so die Frage, ob sie betrogen und erpresst wird von ihm oder ob es wirklich um mehr geht. Und dann geht sie mal tiefer rein und wird am Ende nochmal sehr spannend. Ihr könnt ab morgen auf jeden Fall euch das Ganze anschauen auf Apple TV.
1: Wilde Mischung auf jeden Fall. Thriller und Comedy.
0: Ja, genau. Also ein bisschen locker und ein bisschen...
1: Aber auch witzig.
0: Ja.
1: Also witzig und auch ein bisschen spannend.
0: Ja, genau.
1: Okay.
0: Das hat mir gefehlt.
1: Werde ich auf jeden Fall gucken. Hier gibt's Leonie mit Don't Worry bei Energy. Immer die besten neuen Hits.

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4: Guten Morgen, ihr seid bei Energy. Hier gibt's immer die besten neuen Hits. Gleich zum Beispiel noch Jennifer Lopez mit David Guetta, Save Me Tonight. Giselle ja heute mit am Start.
5: Ja, guten Morgen.
4: Guck mal hier meinen Daumen.
5: Ja, sieht eigentlich normal aus, oder nicht? Hä?
4: Ja, ist aber der blau? Der ist gar nicht mehr grün. Mein grüner Daumen ist weg.
5: Gott, ja.
4: Die Eisheiligen sind vorbei. Und ich muss sagen, ich bin am Boden zerstört.
5: Warum?
4: Denn meine Gurken haben es nicht überlebt.
5: Ey, warum? Was ist passiert?
4: Sie sind eingefroren quasi. Ich weiß es nicht. Sie sind komplett tot im Beet jetzt. Also es sind so kleine Pflänzchen gewesen, aber ich habe sie anscheinend zu früh rausgesetzt. Ne? Alle Profi-Gärtner werden mich auslachen und die wissen, hahaha, ja, hättest du mal ein bisschen gewartet, bis die Eisheiligen vorbei sind. Ich konnte nicht abwarten.
5: Weiß man das eigentlich als...
4: Eigentlich weiß man das, ne? Also nach den Eisheiligen erstmal die Sachen raussetzen.
5: Und was ist da in dich gefahren, dass du die schon früher...
4: Ich weiß es nicht. Ich brauche jetzt auf jeden Fall neue Gurkenpflanzen. Vielleicht hat der ein oder andere ja Fächer abzugeben, weil meine sind jetzt hinüber. Eine habe ich noch in Reserve, aber ich wollte noch eine zweite haben.
5: Hast du schon mitgedacht, so, dass du es wahrscheinlich verkacken wirst?
4: Eine habe ich noch in Reserve, die steht noch im Zimmer drin, aber ja, die restlichen sind tot, leider.
5: Das tut mir richtig leid für dich. Was war das für ein Moment, als du es gesehen hast? War das so...
4: Das war so, dass so wirklich so, was, nein, mein Herz ist so zerbrochen in tausend Teile und das ist nicht mehr zu reparieren.
5: Wahrscheinlich, wenn mein Handybildschirm kaputt geht oder so, ist das gleiche Gefühl.
4: Ja, schlimmer.
5: Oh, ja,
4: Handybildschirm kannst du reparieren, die Pflanzen gehen nicht mehr hin.
5: Oh, Mann.
4: Hier gibt's gleich Jennifer Lopez mit Save Me Tonight.

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8: Es ist 8:30.
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8: Giselle hat das Wetter.
9: Richtig schön ist es gerade draußen. Die Sonne ist draußen und gerade haben wir 11 Grad schon und 19 soll es sogar noch werden. Und wir kriegen so einen Mix aus Sonne und Wolken.
8: Dann schauen wir auf die Straßen, was hier noch so los ist. Da müsst ihr ein bisschen mehr Zeit einplanen. Auf der A7 Richtung Flensburg. Hier sind es heute Morgen 8 Kilometer ab dem Dreieck Südwest. Dann die A24 Richtung Hamburg, 2 Kilometer hier ab Jenfeld. Und auf der A25 Richtung Hamburg, 3 Kilometer ab Nettelnburg. Wenn ihr sonst noch irgendwo was sehen solltet, sagt Bescheid. Schickt eine WhatsApp oder ruft durch. Das geht unter der 040 48 001 97 1. Pascal mit im Studio.
10: Guten Morgen.
8: Ja, direkt am Schwanweg, da soll ja eine Badestelle in der Alster entstehen. Die Pläne werden jetzt konkreter. Wie sieht's aus?
10: Genau, die Bürgerschaft hat da den Senat aufgefordert, die bisherigen Ideen zu konkretisieren. Zusammen mit dem Bäderland hat man jetzt die Idee eines neuen Naturbades mit Holzterrassen, viel Grün und einem Schwimmbecken, das ganz natürlich über Pflanzen gefiltert werden soll, zu bauen. Es sind auch so Saunaboote auf der Alster im Gespräch. Im NDR hat Umweltsenatorin Katharina Fegebank erklärt, worauf man bei dem Entwurf geachtet hat.
11: Der Entwurf zeigt, dass wir einen sehr schlichten Entwurf haben, der auf Naturmaterialien setzt, der auf natürliche Wasseraufbereitung setzt, des Alsterwassers und der auch immer zeigt, dass wir die Uferbereiche, dass wir Flora und Fauna ganz fest auch im Blick dabei haben und darum geht's.
10: Damit würde Hamburg auch an eine alte Tradition anknüpfen, denn früher war das ganz normal in der Alster zu baden, da gab's gleich mehrere Naturbäder. Das Ganze steckt aber noch in der Planung und könnte frühestens in 3 Jahren aufmachen. Was das Ganze kosten wird und ob das überhaupt realisierbar ist, will man jetzt erstmal prüfen. Dann startet heute endlich die E-Auto-Prämie. Bis zu 6.000 Euro sind drin für alle, die sich dieses Jahr schon ein Elektroauto oder ein Hybrid gekauft haben. Kommt dann darauf an, wie viel Geld man verdient und wie viele Kinder man hat. Das Geld kann easy online bei der Förderzentrale Deutschland beantragt werden. Wichtig, geht aber nur mit Online-Funktion beim Perso. Und in Berlin soll ein Mann einfach 16 Monate in einem Berliner Hotel gewohnt haben, aber ohne zu bezahlen. Dem Personal hat er erzählt, er ist krank und muss im Krankenhaus behandelt werden. Wohnen kann er sonst nirgends, weil sein Wohnwagen abgebrannt ist. Hat alles am Ende aber nicht gestimmt. Ergebnis, über 100.000 Euro Schulden hat er da jetzt und dann muss er sich vor Gericht verantwortlichen.
8: Oha, das ist eine Menge Geld. Ja, danke dir.
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1: Es ist Dienstag, aber das Wetter spielt schon richtig mit. Da hat man doch gute Laune und fährt auch gut gelaunt zur Arbeit. Noch bessere Laune kriegen wir gleich bei den Energy Good News, etwa um 10 vor 9.
2: Und jetzt kriege ich auch ganz gute Laune mit Jennifer Lopez und David Guetta. Save me tonight.
1: Moin.

0: I'm high. Ihr seid bei Energy und bei uns gibt's immer die besten neuen Hits. Gleich zum Beispiel noch Taylor Swift mit Opalite. Und vielleicht sitzt ihr auch gerade bei euch zu Hause im Homeoffice in eurer Wohnung und denkt so, boah, hier könnte mal auf jeden Fall was Neues passieren. Ich brauche neue Möbel. Irgendwie muss die Einrichtung mal geupdatet werden. Genau dafür haben wir mit Sabine Kumray gesprochen. Die ist Dozentin an der AMD, also an der Hochschule für Design und Inneneinrichtung. Sie ist eine Koryphäe auf ihrem Gebiet. Und wir haben sie mal gefragt, ja, was sind so die Basics, auf die man achten muss bei der Einrichtung?
1: Die Größe, Massivität und Anordnung von Möbel muss immer in Relation zum jeweiligen Raum stehen. Ein Möbelstück kann für sich genommen hochwertig und gestalterisch interessant sein, jedoch verliert es seine Wirkung, wenn Maßstab und Raumbezug nicht stimmen. Gute Innenarchitektur zeichnet sich deshalb weniger durch spektakuläre Einzelmöbel als auch durch ein stimmiges Zusammenspiel aller Elemente aus.
0: Und es gibt auch No-Gos bei der Einrichtung.
1: Zu viel Farbe, zu viel Möbelstücke oder übermäßige Dekorationen führen häufig dazu, dass Räume ihre Klarheit und die Ruhe verlieren. Wohnlichkeit entsteht nicht nur in Summe vieler verschiedener Objekte, sondern vielmehr durch eine ausgewogene Beziehung zwischen Funktion, Atmosphäre und Persönlichkeit. Problematisch wird es dann häufig, wenn Räume ausschließlich in sogenannten Statement Pieces definiert werden. Solche Objekte können zwar gestalterische Akzente setzen, wirken jedoch schnell wie Fremdkörper, wenn sie nicht in den übergeordneten Raumkonzept eingebunden sind.
0: Okay, also nicht zu vollstellen und auch nicht nur auf Statement Pieces achten. Mhm. Und wenn ihr sagt, ja, ist ja alles ganz nett, aber mir fehlt einfach die Kohle, um mich neu einzurichten, gar kein Problem.
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0: Sehr schön.
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0: Ihr seid bei Energy. Hier gibt's immer die besten neuen Hits. Gleich hier Lucas Graham. Oh. Und am Anschluss noch ausschließlich positive Nachrichten bei den Energy Good News. Dazu Sonne, ne?
1: Ja, das, also was gibt's Besseres? 19 Grad auch noch heute insgesamt.
0: Schön. Herrlich.
1: Ja.
0: Wir wünschen euch einen schönen Dienstag. Macht das Beste draus.

0: Guten Morgen. Ihr seid hier bei Energy. Gleich gibt's noch Alex Warren mit Fever Dream und es gibt gute Nachrichten vom HVV.
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0: Ja, seit etwas mehr als einem Jahr gibt's jetzt bei den Bussen im HVV die Möglichkeit, nach 21 Uhr zwischen zwei Haltestellen auszusteigen. Damit wollte die HVV ja erreichen, dass sich vor allem weibliche Fahrgäste auf ihrem Heimweg sicherer fühlen. Und jetzt wurde mal nachgefragt, ob die Maßnahme wirklich auch was bringt und Wirkung zeigt. Und siehe da, das zeigt sie sowas von. 94% der Befragten finden das Angebot gut oder sehr gut. Und bei den Frauen sind sogar 97%. Eine kleine Änderung, aber die Großes bewirkt.
2: Yay! Und in Hamburg laufen gerade die Dreharbeiten für eine ganz besondere Serie. Hamburg Days heißt sie. Da geht es um eine Band aus Liverpool. Und die hatte bei uns eine wichtige Station auf ihrer Karriere. Michi, welche Band? Was meinst du?
0: One Direction wird es wohl nicht sein. Ne? Die Beatles wahrscheinlich,
2: die
0: ne?
2: Die Beatles, richtig. Gedreht wird auch in München und Liverpool. Da kommen die Beatles ja her. Aber wie der Titel auch schon sagt, es geht um ihre Zeit hier bei uns in Hamburg. Und das war ja vor allem auf dem Kiez. Also mal wieder eine richtig nice Serie hier aus Hamburg.
0: Yay! Jawohl, sehr schön. Giselle, hast du auch eine Rolle irgendwie? Du wolltest ja auch mal Schauspielerin werden,
2: ja,
0: ne?
2: Ich habe mein Bestes gegeben, aber die wollten mich nicht. Ja,
0: krass,
2: ich habe mich wieder weggeschickt,
0: ja. Ja, das ist beim Vorsingen wahrscheinlich. Das haben sie gesagt, nee, du gehst leider nicht als einer der Beatles durch, ne? Ja, schade.
2: Gemein.
0: Hier gibt's Alex Warren, da singt Giselle auch gerne mit. Fever Dream.

0: Moin, ihr seid bei Energy und hier gibt's immer die besten neuen Hits.
1: Gleich noch mit Mark Forster und ein Lied nach dem Update.
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8: 9 Uhr.
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8: Giselle hat das Wetter.
9: 12 Grad haben wir gerade, 19 soll es insgesamt noch werden. Und die Sonne sehe ich da auch gerade auch schon draußen. Und die bleibt auch den ganzen Tag draußen. Und später kommt noch ein paar Wolken dazu.
8: Dann schauen wir auf die Straßen. Dauert hier länger auf der A7 Richtung Flensburg. 8 Kilometer heute Morgen ab dem Dreieck Südwest. Die A24 ist mit dabei. Richtung Hamburg 2 Kilometer ab Jenfeld und auf der A25 Richtung Hamburg 3 Kilometer ab Nettelnburg. Habt ihr noch mehr, dann sagt Bescheid. Die Nummer ist 040 48 001 97 1. Kommt gut und sicher ans Ziel. Alles Weitere hat Pascal heute Morgen für uns.
10: Guten Morgen.
8: Ja, nachdem St. Pauli ja am Wochenende in der zweiten Bundesliga abgestiegen ist, ist jetzt natürlich die Frage, wie geht's weiter, vor allem rund um den Trainer.
11: Gestern gab es genau zu diesem Thema eine Pressekonferenz. Cheftrainer Alexander Blessin hat ja auch einen Vertrag für die zweite Bundesliga. Ob er aber dabei bleibt oder nicht, ist noch nicht klar. Er will seiner Entscheidung nämlich noch so ein paar Tage Zeit lassen. Er will in dieser Zeit jetzt erstmal ein bisschen reflektieren, zum Beispiel, was er hätte besser machen können. Und er will auch nochmal gucken, ob das Feuer noch in ihm brennt, ob er noch da wirklich richtig Lust drauf hat. Der FC St. Pauli in seiner Sache ist sich aber sicher, da würde man gerne mit Blessin weitermachen. Das Präsidium steht da auch voll hinter ihm und rechnet jetzt erstmal mit ihm. Bis es da aber Sicherheit gibt, wird es wohl noch ein paar Tage dauern. Dann ist in einigen Ländern Social Media für Jugendliche ja schon verboten. 66% sind dafür, dass es so eine Regel auch in Deutschland geben sollte. Die wollen, dass Social Media für alle unter 14 Jahren verboten wird. Auch die Psychologin Julia von Weiler hat schon im ZDF gemeint, bestimmte Inhalte brauchen einfach eine Altersgrenze. Das sei wirklich sehr wichtig.
12: Das machen wir im Analogen sehr selbstverständlich. Ich verstehe tatsächlich nicht, wieso uns das im digitalen Raum nicht gelingt und wieso wir das immer sofort so polemisch diskutieren. Und solange Kinder diesen Algorithmen so ausgeliefert sind oder Jugendliche oder auch sie und ich, haben wir ein Problem.
11: In Australien gibt es so ein Social-Media-Verbot für Jugendliche ja jetzt schon ein halbes Jahr. Das wird von 70% der Jugendlichen aber immer wieder umgangen. Und wer bei der Billig-Airline Ryanair ein zu großes Handgepäck hat, muss ja draufzahlen. Die Times berichtet jetzt, das soll noch besser kontrolliert werden. Und zwar indem es einen Bonus für Mitarbeiterinnen und Mitarbeiter geben soll. Die bekommen dann 3,50 Euro pro Gepäckstück, was zu groß ist.
8: Na, vielleicht fange ich auch bei Ryanair
11: oder?
8: An.
11: Oder?
8: Kommt keiner mehr ins Flugzeug
11: nee,
8: rein.
11: Nee.
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0: Und hier sind Julia und Richie.
14: Moin.
8: Da gibt es gleich eine neue Nummer von Leonie. Die hat sich die beiden Brüder Markus und Martinius geschnappt und eine neue Nummer rausgehauen.
9: Oh, sind die nicht von TikTok?
8: Ich glaube ja, da krass. Sind sie bekannt geworden. Jetzt vorher noch Juste oder auch Michael Schulte. Das ist Mark Forster mit einem Lied.
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0: Guten Morgen, ihr seid bei Energy und es ist 9.16 Uhr.
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0: Markus und Martinus sind erst 24 Jahre alt. Ihr Lebenslauf ist aber trotzdem schon länger als ihr 7. Zwillinge aus Norwegen, also da, wo die Sonne im Winter gar nicht aufgeht. Was macht man da? Natürlich singen. Die beiden haben schon früh ihre ersten Musikwettbewerbe gewonnen, sind durch Social Media richtig groß geworden, haben zum Beispiel bei The Masked Singer Schweden mitgemacht und sogar 2024 Schweden beim ESC vertreten. Platz 9 gab es damals für die beiden. Und jetzt hat sich Leonie mal gedacht, mit denen möchte ich auch mal was machen, hat sie sich geschnappt und eine neue Nummer rausgehauen. Moonlight heißt die und die hört sie jetzt hier bei Energy. Das ist Leonie mit Markus und Martinus. Moonlight, immer die besten

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4: Guten Morgen, ihr hört Energy am Morgen. Julia leider krank, aber Giselle ist dafür
5: guten
4: mit am Start.
5: Guten Morgen und wir hören gleich nochmal Smith und Niall Horan mit Dry Safe. Gibt's nach dem After-Hitzer.
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4: Es ist kurz vor 10.
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4: Ja, Giselle hat das Wetter.
5: Ja, ich bin gerade extra noch mal rausgesprintet und wollte mir den Himmel angucken. Da ist richtig viel blau zu sehen. Ein paar Wölkchen sind auch dabei, aber die Sonne ist gerade schön draußen. Bei 13 Grad sind wir schon. 19 sollen es insgesamt noch werden. Und später kommen auch noch mal ein paar mehr Wolken dazu.
4: Dann schauen wir auf die Straßen. Dauert hier länger auf der A7 Richtung Flensburg. 4 Kilometer steht ihr hier ab Heimfeld. Und auch auf der A255, dem Zweck Vettelstadt auswärts, braucht ihr ein bisschen länger. Hier sind es 2 Kilometer gerade ab dem Dreieck Norderelbe. Wenn ihr noch irgendwo was sehen solltet, sagt Bescheid. Die Nummer ist 040 48 001 97 1. Kommt gut und sicher ans Ziel. Und ich gebe rüber an Pascal.
14: Guten Morgen.
4: Ja, direkt am Schwanenweg, da soll ja eine Badestelle in der Alster entstehen. Die Pläne werden jetzt konkreter. Wie sieht es denn da aus, Pascal?
14: Genau, die Bürgerschaft hat da den Senat aufgefordert, die bisherigen Ideen zu konkretisieren. Zusammen mit dem Bäderland hat man jetzt die Idee, ein neues Naturbad mit Holzterrassen, viel Grün und einem Schwimmbecken, das ganz natürlich über Pflanzen gefiltert werden soll, zu bauen. Es sind auch so Saunaboote auf der Alster im Gespräch. Im NDR hat Umweltsenatorin Katharina Fegebank erklärt, worauf man bei dem Entwurf geachtet hat.
15: Der Entwurf zeigt, dass wir einen sehr schlichten Entwurf haben, der auf Naturmaterialien setzt, der auf natürliche Wasseraufbereitung setzt des Alsterwassers und der auch immer zeigt, dass wir

0: die Uferbereiche, dass wir Flora und Fauna ganz fest auch im Blick dabei haben. Und darum geht's.
1: Damit würde Hamburg auf eine alte Tradition anknüpfen, denn früher war das ganz normal, in der Alster zu baden. Da gab's gleich mehrere Naturbäder. Das Ganze steckt aber noch in der Planung und könnte frühestens in 3 Jahren aufmachen. Was das Ganze kosten wird und ob das überhaupt realisierbar ist, will man jetzt erstmal prüfen. Da startet heute endlich die E-Auto-Prämie. Bis zu 6.000 Euro sind drin für alle, die sich dieses Jahr schon ein Elektroauto oder ein Hybrid gekauft haben. Kommt dann darauf an, wie viel Geld man verdient und wie viele Kinder man hat. Das Geld kann easy online bei der Förderzentrale Deutschland beantragt werden. Wichtig, geht aber nur mit Online-Funktionen beim Perso. Und in Berlin soll ein Mann einfach 16 Monate in einem Berliner Hotel gewohnt haben, ohne zu bezahlen. Dem Personal hat er erklärt, er ist krank und muss im Krankenhaus behandelt werden. Wohnen kann er sonst nirgends, weil sein Wohnwagen abgebrannt ist. Hat am Ende aber alles nicht gestimmt. Ergebnis, über 100.000 Euro Schulden hat er da jetzt und muss sich jetzt vor Gericht verantworten.
2: Das ist eine Menge Kohle.
1: Das ist eine Menge Kohle, das stimmt.
2: Danke dir, Pascal. Und hier geht's richtig gut weiter. Wir haben zum Beispiel gleich noch die neue Nummer von Tyler mit Sarah Larsson. Die heißt She Did It Again. Ray ist mit am Start mit Where's My Husband oder auch BTS und Swim.
3: Und das ist Miles Smith Together mit
2: Giselle, wo bist du gerade? Miles Smith und Niall Horan.

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1: Es ist 9.46 Uhr.
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1: Ja, nachdem der FC St. Pauli am Wochenende nicht mehr die Kurve gekriegt hat und abgestiegen ist, ist jetzt die Frage, wie es mit dem Trainer weitergeht. Laut dem Verein würde man hier gerne mit Alexander Blessin weitermachen. Sein Vertrag, der gilt ja auch noch für die zweite Liga. Blessin selbst hat gesagt, er muss jetzt erstmal in sich gehen und möchte sich dann in den nächsten Tagen entscheiden. Und Giselle ist auch mit am Start.
3: Ja, ich bin auch mit am Start. Ich dachte, du bist noch nicht fertig. Ich dachte,
1: doch,
3: da kommt noch was
1: anderes. Nö, ich bin schon fertig.
3: Die Sonne kommt raus, die Eisheiligen sind durch und der Sommer steht vor der Tür. Da könnt ihr euch vielleicht auch heute schon mal bei 20 Grad den ein oder anderen Aperol gönnen. Der ist bei uns in Hamburg aber tatsächlich am teuersten. Im Bundesländervergleich sind wir im Schnitt mit 8,30 Euro pro Glas ganz oben auf der Liste.
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0: Wir starten rein in den Dienstagvormittag mit immer den besten neuen Hits hier in den 10 Hits am Stück. Und die Sonne ist ja mittlerweile auch am Start.
1: Und damit es hier genauso gut weitergeht, gibt's gleich für euch Moskena mit seiner neuesten Nummer Rhythm Unknown und jetzt Clock Clock Out of the Dark.

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0: In der Popwelt ist ja vieles oft nur Hochglanz und Glamour, aber es gibt auch Artists, die ganz mutig und ehrlich über ihre Schattenseiten sprechen.
1: Und einer davon ist Mos Kena, hier jetzt am Start mit seiner neuen Nummer Rhythm Unknown. Und er sagt zum Beispiel ganz klar, sich Hilfe zu suchen, ist ein Zeichen von Stärke. Das ist der Song und wir haben sie für euch. 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
8: Ja, da gucken wir aufs Wetter. Das sieht draußen richtig schön aus. Aktuell ist die Sonne mit dabei und wir haben 14 Grad. Und es wird auch noch richtig warm. Wir kriegen nämlich maximal 20. Und dann der Blick auf die Straßen. Da gibt es 2 Staus. Einmal auf der A1 Bremen Richtung Lübeck. Da steht ihr 3 Kilometer ab Harburg. Und auf der A7 dauert es auch ein bisschen länger. Hannover Richtung Flensburg. Da gibt es 4 Kilometer Stau ab Heimfeld. Und wenn ihr noch mehr gesehen habt, dann immer gerne her damit. Schickt mir eine WhatsApp-Nachricht rüber oder ruft kurz durch. Die Nummer ist die 040 48 001 97 1. Und dann gibt es jetzt noch alles, was in Hamburg und der Welt heute wichtig ist. In den letzten Wochen, da gab es bei uns in Hamburg immer wieder schlimme Unfälle mit LKW und Radfahrenden. Und deswegen gab es jetzt eine groß angelegte Kontrolle von LKW und Bussen an der Brücke des 17. Juni. Da sind nämlich immer besonders viele Radfahrende unterwegs. Dabei hat die Polizei eine ganze Menge Verstöße festgestellt. Viele Fahrer waren beim Abbiegen viel zu schnell unterwegs, obwohl eigentlich nur Schrittgeschwindigkeit erlaubt ist. Insgesamt gab es 30 Verstöße. Unter anderem fehlende Sicherheitsgurte und auch ein Tanklaster mit kaputten Reifen, der nicht weiter fahren durfte. Ja, und dann ist der Sommerurlaub noch ein bisschen hin, aber was man auf jeden Fall schon sagen kann, Kreuzfahrten werden immer beliebter bei uns in Deutschland. Laut Statistischem Bundesamt haben letztes Jahr rund 1,5 Millionen Menschen eine Kreuzfahrt von einem deutschen Hafen aus gemacht. Das sind nochmal über 4% mehr als im Jahr davor und sogar deutlich mehr als noch vor Corona. Deutschland liegt damit europaweit auf Platz 3 hinter Italien und Spanien. Und St. Pauli-Trainer Alexander Blessin lässt seine Zukunft beim Kiez-Club erstmal offen. Die letzten Tage hatte man sich zusammengesetzt und viel gesprochen. Die Bosse würden gerne mit Blessin weitermachen.

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0: Wir haben Energy Star alle Farben gefragt, was ist eigentlich sein Guilty Pleasure Song? Und das war seine Antwort.
1: Ich liebe Britney Spears. Also da gibt's geile Sachen von der, vor allem Toxic. Aber es ist halt auch kein Guilty Pleasure. Es ist eine gute Musikerin. Oder beziehungsweise auch tolle Produzenten dahinter. Da ging es mir früher viel drum.
2: Sehen wir genauso. Britney geht immer. Und das hier ist jetzt für euch Toxic. Habt einen tollen Dienstag.

Vormittag hier hüpfen. Wir haben es 11 Uhr und wir sind mittendrin in den Singles am Stück. Ich bin Svedina. Hi, und wir machen hier gleich weiter mit der aktuellen Single von David Guetta zusammen mit Sia und Afrojack. Geiles Ding geworden. Jetzt Felix Jehn und Cascada.

Sia und David Guetta ist so ein Match made in heaven. Die passen ja so perfekt zusammen. So oft hauen die Banger zusammen raus, die einfach komplett durch die Decke gehen, weil sie so großartig künstlerische Texte schreibt, eine unvergleichliche Stimme hat und er halt die Beats raushaut. Und wenn dazu jetzt auch noch Afrojack mitperformt, dann ist es wirklich komplette Eskalation. Kann man nicht anders sagen. Awake Tonight jetzt für euch bei Energy über die besten neuen Hits von Afrojack, Sia und David Guetta.

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9: Ja, da gucken wir aufs Wetter und das sieht richtig gut aus. Aktuell haben wir schon 16 Grad, die Sonne ist mit dabei, so ein paar Wolken auch, aber die sind harmlos, denn regnen soll es heute mal ausnahmsweise nicht. Und ein bisschen wärmer wird es auch noch, wir kriegen heute bis zu 19 Grad. Dann schauen wir auf die Straßen und da gibt es 3 Staus. Einmal auf der A1 Lübeck Richtung Hamburg, da steht hier 4 Kilometer ab Öhendorf. Und in der Gegenrichtung 2 Kilometer Stau ab Harburg. Und dann geht es rüber auf die A7 Hannover Richtung Flensburg, 2 Kilometer auch da ab Hausbruch. Und wenn ihr noch mehr gesehen habt, dann immer gerne her damit, schickt mir eine WhatsApp-Nachricht rüber. Oder ruf kurz durch. Die Nummer ist die 040 48 001 97 1. Und dann gibt es jetzt noch alles, was in Hamburg und der Welt heute wichtig ist. In den letzten Wochen, da gab es bei uns in Hamburg immer wieder schlimme Unfälle mit LKW und Radfahrenden. Und deswegen gab es jetzt eine groß angelegte Kontrolle von LKW und Bussen an der Brücke des 17. Juni. Da sind nämlich immer besonders viele Radfahrende unterwegs. Dabei hat die Polizei eine ganze Menge Verstöße festgestellt. Viele Fahrer waren beim Abbiegen viel zu schnell unterwegs, obwohl eigentlich nur Schrittgeschwindigkeit erlaubt ist. Insgesamt gab es 30 Verstöße, unter anderem fehlende Sicherheitsgurte und auch ein Tanklaster mit kaputten Reifen, der nicht weiterfahren durfte. Ja, und dann ist der Sommerurlaub noch ein bisschen hin, aber was man auf jeden Fall schon sagen kann, Kreuzfahrten werden immer beliebter bei uns in Deutschland. Laut Statistischem Bundesamt haben letztes Jahr rund 1,5 Millionen Menschen eine Kreuzfahrt von einem deutschen Hafen aus gemacht. Das sind nochmal über 4% mehr als im Jahr davor und sogar deutlich mehr als noch vor Corona. Deutschland liegt damit europaweit auf Platz 3 hinter Italien und Spanien. Und St. Pauli-Trainer Alexander Blessin lässt seine Zukunft beim Kiez-Club erstmal offen. Die letzten Tage hatte man sich zusammengesetzt und viel gesprochen. Die Bosse würden gerne mit Blessin weitermachen. Der Coach selbst müsse die letzten 2 Jahre aber erstmal sacken lassen. In den nächsten Tagen soll es dann aber eine Entscheidung geben, wie es weitergeht.

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feiern geht, wie schick macht ihr euch da? Und wird der Dancefloor dank euch zum Laufsteg? Also, weil das ist das Ziel der aktuellen Single von Lady Gaga und Doechii. Die beiden haben auch gesagt, dieses Aufnehmen dieses Songs hat so viel Spaß gemacht, weil sie sowieso die ganze Zeit so getan hätten, als wenn sie so in Paris auf einer Modenschau zack, zack, zack, so lang gelaufen ist. Es war wie von selbst alles, wie das entstanden ist. Runway gibt's jetzt für euch. 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Das Ergebnis.

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1: Mittag ist es, ihr Mäuse, und wir sind hier mittendrin in den 10 Hits am Stück. Die gehen sofort weiter mit der aktuellen Single von Two Colors. Noch so 10 Minuten, dann habe ich das Ding für euch. Und jetzt Ray mit Where is My Husband. Ich bin's, Felina. Hi.

habe ich euch ja schon mal erzählt, ne? Die beiden Jungs von Two Colors, die gehen super strukturiert an die Musikproduktion ran. Die treffen sich wirklich vormittags um 11 im Studio und in der Studiozeit nicht irgendwie große Eskalation bis spät in die Nacht oder so. Nee, nee. Dann machen die Schluss und dann gehen die zusammen, finde ich voll süß, danach noch ins Gym. Habt ihr auch so einen Arbeitskollegen oder Arbeitskollege, mit der ihr nach der Arbeit noch zusammen ein bisschen Sport machen geht? Also dann, ne? Könntet ihr die nächsten Two Colors werden? Hier sind sie für euch mit Mad World bei Energy, immer die besten neuen Hits. 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
5: Ja, und da gucken wir raus und da gibt's heute so einen Mix aus Sonne und Wolken. Es soll aber trocken bleiben, das ist schon mal schön. Und vor allem ist es ein bisschen wärmer draußen. Aktuell schon 15 Grad und maximal kriegen wir heute 19. Dann gucken wir auf die Straßen. Vorsicht da einmal auf der A1 Hamburg Richtung Lübeck. Zwischen Stillhorn und dem Dreieck Norderelbe gab's einen Unfall. Und dann gibt's auch einen Stau auf der A1 Bremen Richtung Lübeck, 2 Kilometer ab Harburg. Und wenn ihr noch mehr gesehen habt, dann immer gerne her damit. Schickt mir eine WhatsApp-Nachricht rüber oder ruft kurz

0: Durch, die Nummer ist die 040 48 001 97 1. Und dann gibt's jetzt noch alles, was in Hamburg und der Welt so wichtig ist. Ja, und da soll es bald vielleicht neue Bademöglichkeiten bei uns in Hamburg geben. Und zwar in der Außenalster. Bäderland hat zusammen mit der Stadt die Idee, ein neues Naturbad am Schwanenweg einzurichten. Mit Holzterrassen, viel Grün und einem Schwimmbecken, das dann ganz natürlich über Pflanzen gereinigt wird. Noch ist das Ganze aber nur eine Idee, sagt der Senat. Auch andere Orte wie die Bille werden geprüft. Frühestens könnte so ein Bad dann in 3 Jahren aufmachen. Früher war das tatsächlich auch ganz normal, in der Alster zu baden. Da gab es gleich mehrere Naturbäder. Ja, und dann hat man vor einem halben Jahr in Australien Social Media für alle Jugendlichen verboten. Bislang scheint es aber noch nicht so wirklich viel gebracht zu haben, denn 70% der Jugendlichen umgehen diese Regel einfach, indem sie nämlich Fake-Accounts anlegen, sich schminken, um älter auszusehen, oder sie kriegen sogar Hilfe von ihren Eltern. Amy Kirchhoff von der Bundesschülerkonferenz hat auch schon gemeint, man darf Social Media halt auch nicht nur schlecht machen.
1: Für aber vor allem auch das Thema mentale Gesundheit heißt es auch, dass man Vorbilder findet, dass man Menschen findet, die vielleicht neurodivergent sind. Und ich glaube, dass das was ist, was oft wichtig ist, sich identifizieren zu können. Dass man auch sieht, Social Media kann auch ein Schutzraum sein.
0: Bei uns in Deutschland wollen wir Social Media für Jugendliche auch einschränken. 66% sind gerade dafür. Und Manuel Neuer wird wohl tatsächlich doch als deutsche Nummer 1 zur WM fahren. Laut Bild hat Bundestrainer Julian Nagelsmann auch schon mit dem bisherigen Stammtorhüter Oliver Baumann geredet. Neuer ist eigentlich schon 2024 aus der Nationalmannschaft zurückgetreten. Am Donnerstag wird Nagelsmann auf der Pressekonferenz dann auch endgültig den Kader bekannt geben.

0: Macht erst nochmal. Er selber sagt ja angeblich nee, aber jetzt macht das vielleicht doch. Manuel Neuer bei der WM. Jakob von Energy am Morgen. Du hast da mehr Infos für uns.
1: Und das wird jetzt ganz abenteuerlich. Also du hast es schon gemeint, er wurde ja zuletzt immer wieder gefragt zur Fußball-WM. Ja. Könnte er sich das doch mal vorstellen, mit seinen jetzt 40 Jahren da nochmal im Tor zu stehen? Immer wie gesagt, nö, eigentlich nicht. Die Nummer ist durch. Jetzt meldet aber die Bild heute früh, nö, ist wahrscheinlich nicht durch, weil unser Bundestrainer Julian Nagelsmann wollte jetzt halt alle Leute abtelefonieren vor seiner großen Entscheidung übermorgen für den WM-Kader.
0: Oh.
1: Und er hat wohl Keeper Baumann gesagt, nö, du bist jetzt nur noch Ersatztorhüter, weil ich nehme den Manuel
0: wieder
1: mit. Also wir sind gespannt, ob das Ganze dann final offiziell nochmal wird. Wie gesagt, übermorgen wissen wir es dann aller spätestens. Schauen wir mal.
0: Ich finde einfach, ich glaube, er hat sich selber einfach kaputt gemacht mit dieser einen Werbung, wo er immer gesagt hat, oder vielleicht bin ich Manuel Neuer. Und jetzt ist es immer egal, welcher Torwart da steht, bin ich oder bin ich Manuel Neuer.
1: Am Ende ist er auch ein guter Keeper, das dürfen wir nicht verneinen, aber er ist halt auch älter und eine kleine Verletzung kann dann halt auch schnell mal eine große werden.
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gibt keinen Song, der dieses Gefühl von so lange durchfeiern, bis die Sonne schon wieder aufgeht, so gut beschreibt wie Materia zusammen mit Yasha und Miss Platinum, Lila Wolken. Die haben sich damit wirklich so ein Denkmal geschaffen. Es ist einfach nicht nur der Text, natürlich auch der Sound und alles. Und vor allem ist es also auch gerade wieder die Jahreszeit, wo zumindest ich es eventuell schaffen würde, durchzufeiern, bis es wieder hell wird, weil die Sonne so früh aufgeht. Ne? Jetzt für euch Lila Wolken bei Energy.

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1: Schon wieder 13 Uhr, Zeit für eure Dienstags-Mittagspause, wenn wir mal ehrlich miteinander sind. Ich bin's, Felina. Hi, die 10 ist am Stück gelaufen und da habe ich gleich für euch alle Farben in so guten 10 Minuten. Dann ist aber wirklich Mittagspause. Und jetzt Kaigo zusammen mit Khalid.

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So, jetzt ist wirklich Mittagspause, hatten wir gesagt, wenn hier alle Farben kommt. Und den habe ich jetzt für euch bei Energy. Immer die besten neuen Hits mit seiner aktuellen Single Body Talk. Und niemand könnte die Mittagspause besser einladen, denn wenn alle Farben man nicht gerade für euch Musik produziert oder auflegt, dann liebt er es zu kochen, hat sogar eine eigene Kochseite auf Insta. Alle Farben Kitchen könnt ihr auch gerne checken. Gibt's immer tolle Rezepte. Und hier ist er für euch mit Body Talk. Die

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1: 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Okay. Was schon irgendwo runtergefallen ist. Vor allem auch Nicht-Autofahrer sollen vorsichtig sein. Denn wenn du dich so einem betrunkenen Reh näherst, kann natürlich auch einiges passieren.
2: Oh oh.
1: Ja, man will einem nicht, dass so ein Reh einem hier auf die Füße kotzt.
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4: Ja, da kommt die Sonne doch sogar raus und das bei aktuell 16 Grad, also fast schon warm, würde ich sagen. Es wird sogar noch ein bisschen wärmer. Wir kriegen heute nämlich bis zu 19 Grad. Und dann gucken wir noch fix auf die Straßen. Da gibt es zwei Staus, beide auf der A1. Einmal Lübeck Richtung Hamburg, da steht hier 5 Kilometer ab Öhlendorf. Und dann nochmal in der Gegenrichtung, 2 Kilometer Stau ab Harburg. Und wenn ihr noch mehr gesehen habt, dann immer gerne her damit. Schickt mir eine WhatsApp-Nachricht rüber oder ruft durch die Nummer 040 48 001 97 1. Und dann gibt es jetzt noch alles, was in Hamburg und der Welt so wichtig ist. Ja, und da soll es bald vielleicht neue Bademöglichkeiten bei uns in Hamburg geben. Und zwar in der Außenalster. Bäderland hat zusammen mit der Stadt die Idee, ein neues Naturbad am Schwanenweg einzurichten. Mit Holzterrassen, viel Grün und einem Schwimmbecken, das dann ganz natürlich über Pflanzen gereinigt wird. Noch ist das Ganze aber nur eine Idee, sagt der Senat. Auch andere Orte wie die Bille werden geprüft. Frühestens könnte so ein Bad dann in 3 Jahren aufmachen. Früher war das tatsächlich auch ganz normal, in der Alster zu baden. Da gab es gleich mehrere Naturbäder. Ja, und dann hat man vor einem halben Jahr in Australien Social Media für alle Jugendlichen verboten. Bislang scheint es aber noch nicht so wirklich viel gebracht zu haben, denn 70% der Jugendlichen umgehen diese Regel einfach, indem sie nämlich Fake-Accounts anlegen, sich schminken, um älter auszusehen, oder sie kriegen sogar Hilfe von ihren Eltern. Amy Kirchhoff von der Bundesschülerkonferenz hat auch schon gemeint, man darf Social Media halt auch nicht nur schlecht machen.
5: Für aber vor allem auch das Thema mentale Gesundheit heißt es auch, dass man Vorbilder findet, dass man Menschen findet, die vielleicht neurodivergent sind, und ich glaube, dass das was ist, was oft wichtig ist, sich identifizieren zu können. Dass man auch sieht, Social Media kann auch ein Schutzraum sein.
4: Bei uns in Deutschland wollen wir Social Media für Jugendliche auch einschränken. 66% sind gerade dafür. Und Manuel Neuer wird wohl tatsächlich doch als deutsche Nummer 1 zur WM fahren. Laut Bild hat Bundestrainer Julian Nagelsmann auch schon mit dem bisherigen Stammtorhüter Oliver Baumann geredet. Neuer ist eigentlich schon 2024 aus der Nationalmannschaft zurückgetreten. Am Donnerstag wird Nagelsmann auf der Pressekonferenz dann auch endgültig den Kader bekannt geben.

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1: 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Ne? Man achtet ja auch ein bisschen auf sich. 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

0: euch mit einer Sängerin, die kommt eigentlich aus den USA, mittlerweile aber nach Europa gezogen, hat auch mal zusammen gewohnt mit einem anderen Energy-Star, nämlich Aussies. Die Rede ist jetzt aber von Norma Jean Martin. Und es gibt eine Sache, die sagt sie, das ist in Europa so viel besser als in Amerika.
1: I love sparkling water. I'm so European that way. I'm like, when I go back to America and I'm like, can I have sparkling water? And they give me soda water. I'm like, no, this is not. They don't understand. And Schorle, I mean, you miss Schorle so much when you live in Germany. And you're like, oh my God, we just have horrible soda.
0: Also Sprudelwasser und auch die Möglichkeit, damit eine Schorle zuzubereiten, ist für sie das Allerfeinste. Norma Jean Martin, jetzt für euch bei Energy immer die besten neuen Hits mit Encore. 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

14 Uhr haben wir es, ab mit euch rein in den Dienstagnachmittag. Ich komme gerne mit, ich bin's Felina, hi, und ich habe hier auch die 10 Hits am Stück auch noch mit dabei. Die hören wir uns gemeinsam an. Gleich aktuelle Single von Firstboy in guten 10 Minuten. Und jetzt Juste, Jackstyle und Jon.

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die beiden Jungs hier, die machen nicht nur zusammen Musik, nee, die sind auch Brüder und wohnen zusammen. Wäre für mich eine Nummer zu viel, sag ich euch ehrlich, auch wenn ich meine Geschwister liebe, aber das alles, da ist ja nie Pause. Ihr hört Energy immer die besten neuen Hits und sie sagen auch selber, es ist Fluch und Segen zugleich, dieses WG-Leben, denn wenn einer da nachts um 3 eine Hit-Idee hat, dann schmeißt er auch mal knallhart den anderen einfach aus dem Bett. Ist natürlich cool, kann man sofort dann dran arbeiten und gleich fragen, wie findest du, aber auf der anderen Seite denke ich, nachts um 3 will ich vielleicht auch mal schlafen. So, trotzdem haben wir Glück, denn so kriegen wir Musik von Fastboy jetzt für euch, Beautiful Life bei Energy.

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10: Ja, und da gibt's draußen so einen Mix aus Sonne und Wolken, bei aber recht angenehmen Temperaturen. Wir haben jetzt so 18 Grad erreicht und das geht ähnlich auch die nächsten Tage weiter. Auch da so ein Mix aus Sonne und Wolken und dann geht das hoch auf bis zu 20 Grad. Dann schauen wir auf die Straßen und Vorsicht da einmal auf der A7 Hamburg Richtung Flensburg. Zwischen Othmarschen und Bahrenfeld steht ein kaputtes Auto. Und dann gibt's noch einen Stau auf der A1 Lübeck Richtung Hamburg. Da steht ihr 3 Kilometer ab Billstedt. Und für noch mehr Meldungen gerne kurz eine WhatsApp-Nachricht drüber schicken oder durchrufen. Die Nummer 040 48 001. 971. Und dann gibt es jetzt noch alles, was in Hamburg und der Welt heute wichtig ist. In den letzten Wochen, da gab es bei uns in Hamburg immer wieder schlimme Unfälle mit Lkw und Radfahrenden. Und deswegen gab es jetzt eine groß angelegte Kontrolle von Lkw und Bussen an der Brücke des 17. Juni. Da sind nämlich immer besonders viele Radfahrende unterwegs. Dabei hat die Polizei eine ganze Menge Verstöße festgestellt. Viele Fahrer waren beim Abbiegen viel zu schnell unterwegs, obwohl eigentlich nur Schrittgeschwindigkeit erlaubt ist. Insgesamt gab es 30 Verstöße. Unter anderem fehlende Sicherheitsgurte und auch ein Tanklaster mit kaputten Reifen, der nicht weiterfahren durfte. Ja, und dann ist der Sommerurlaub noch ein bisschen hin, aber was man auf jeden Fall schon sagen kann, Kreuzfahrten werden immer beliebter bei uns in Deutschland. Laut Statistischem Bundesamt haben letztes Jahr rund 1,5 Millionen Menschen eine Kreuzfahrt von einem deutschen Hafen aus gemacht. Das sind nochmal über 4% mehr als im Jahr davor und sogar deutlich mehr als noch vor Corona. Deutschland liegt damit europaweit auf Platz 3 hinter Italien und Spanien. Und Manuel Neuer wird wohl tatsächlich doch als deutsche Nummer 1 zur WM fahren. Laut Bild hat Bundestrainer Julian Nagelsmann auch schon mit dem bisherigen Stammtorhüter Oliver Baumann geredet. Neuer ist eigentlich schon 2024 aus der Nationalmannschaft zurückgetreten. Am Donnerstag wird Nagelsmann auf der Pressekonferenz dann auch endgültig den Kader bekannt geben.

0: Unsere ehemalige Kanzlerin Angela Merkel hat jetzt verraten, wie sie früher gewohnt hat. War gestern nämlich Stargast bei der Republika und hier bei Energy immer die besten neuen Hits. Wollen wir das natürlich auch gerne hören. Wie hat denn unsere Kanzlerin so als junger Mensch, die junge Angie, wie hat sie denn gewohnt? Vielleicht gibt es da ein bisschen Inspo.
1: Ich habe viel vom Sperrmüll geholt, weil Leute auch viel weggeschmissen haben. Und es war in der DDR immer so, wir hatten im Studentenwohnheim zum Beispiel Spelakat-Tische. Ich weiß nicht, ob Sie wissen, was das ist, das ist so ein Kunststoff. Abwischbares Zeug. Vietnamesische Bastmatten als Teppiche. Selbstgebaute Regale. Nun muss man wissen, in der DDR gab es kein einziges Brett frei verkäuflich. Das war ein Riesentheater, überhaupt ein Stück Holz zu kriegen. Aber so in die Richtung ging es auch, ja.
0: Okay, wenn ihr sagt, ja, das könnte mein Stil werden, bitteschön. Oder ihr gönnt euch halt mal so richtig. Denn wir zahlen ja, damit es bei euch zu Hause hübsch wird.
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0: Ja, und das kann jetzt die spartanische Merkel-Art und Weise des Lebens sein, die ihr genießt. Oder ihr sagt, nee, ich will so richtig, dass es knallt. Ich will alle bunten Farben der Welt. Ich will mir super viele Kronleuchter an die Decke hängen. Oder ja, also wie es euch eben gefällt. Das Energy Wunschwohnen präsentiert von ImmoScout24 bedeutet, ihr kauft und wir zahlen. 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Klärt euch so die Kohle. Und on top gibt es dann für euch auch noch ein bisschen Bonus. 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Ne? 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

Als Professor Puth teilt er auf Social Media wirklich nerdiges Nerdwissen über Musik und Musiktheorie auf Insta. Die Rede ist natürlich von Charlie Puth. Er hat ja dieses Jahr zum Beispiel auch beim Super Bowl die Nationalhymne gesungen. Und ich dachte so, wow, ich habe einen neuen Lieblingssong. Das klingt ja so toll, wie er das gemacht hat. Seinen großen Durchbruch hatte er aber damals zusammen mit Wiz Khalifa und See You Again. Das hören wir uns jetzt an hier bei Energy. Immer die besten neuen Hits. Charlie Puth. 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
1: Hallo, hier ist Emily für euch. Gleich noch mit brandneuer Musik von Tyler und Sarah Larsson. Vorher gibt's noch Clock Clock. Schönen Dienstag.

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1: Tyler wird den Sommer retten. Das lese ich gerade wirklich nonstop auf Social Media von den Fans von Tyler. Und ehrlich gesagt, ich glaube, die könnten auch recht haben. Am 24. Juli bringt sie ja nämlich ihr zweites Studioalbum raus. Und Tyler ist ja auch sowieso bekannt dafür, dass sie richtig nice Sommerhits macht. Also, ich freue mich schon. Wir hören sie jetzt mit

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0: Gleich Hep 4.
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0: Eigentlich ist es ganz schön gerade in der City. 18 Grad haben wir, dazu ein Mix aus Sonne und Wolken. Und es ist auch trocken, so bleibt es auch am Nachmittag erstmal. Heute Abend könnten dann aber noch ein paar Regentropfen runterkommen. Rüber auf die Straßen, hier habe ich nichts für euch. Ist nichts los, ihr habt freie Fahrt. Wenn ihr aber was gesehen habt, dann schickt mir gerne eine WhatsApp oder ruft auch an. 040 48 001 97 1 ist die Nummer. Kommt gut und sicher ans Ziel. Dann geht es weiter mit Finn.
3: Hallo.
0: Du hast alles, was in Hamburg heute wichtig ist und da gibt es was Neues von der Polizei.
3: Genau, die Autos werden nämlich jetzt mit einem neuen sogenannten Präsenzlicht ausgestattet. Das leuchtet dann dauerhaft blau. Also nicht nur bei Einsätzen, sondern immer, aber eben viel schwächer. So sollen die Wagen im Straßenverkehr besser sichtbar sein und allein schon durch ihre Präsenz für mehr Sicherheit sorgen. Das ist zumindest mal der Gedanke dahinter. Wenn wirklich ein Einsatz läuft, dann bleibt der Unterschied aber klar zu erkennen. Dann blinkt das Blaulicht nämlich noch mal ein bisschen heller und das Martinshorn geht ja auch an. Das Präsenzlicht ist auch noch ganz neu. Hamburg ist damit die erste Polizei in ganz Deutschland mit diesem System. Ja, und ab sofort können wir alle die neue staatliche Prämie für E-Autos beantragen. Je nach Einkommen, Haushaltsgröße und Fahrzeugmodell gibt es dann zwischen 1.500 und 6.000 Euro. Das Geld kann easy online bei der Förderzentrale Deutschland beantragt werden. Das geht aber nur mit der Online-Funktion beim Perso. Und dann gibt es noch Neuigkeiten von unserem Energy-Star Shakira. Und so viel Glück würde ich auch mal gerne haben, Emily. Sie kriegt nämlich jetzt einen Haufen Geld von dem Land Spanien. Der Staat muss ihr 55 Millionen Euro erstatten. Der oberste Gerichtshof hat nämlich entschieden, dass sie zu Unrecht wegen Steuerhinterziehung verurteilt wurde.
0: Stimmt, da war ja was.
3: Wäre auch mal okay, Leute. Könnt von mir aus mir die Steuern irgendwie hier, ne?
0: Und dann kriegt man was wieder.
3: Wäre okay.
0: Das wäre doch toll. Sie braucht das Geld ja auch
3: nicht.
0: Nein,
3: sie braucht das schon so viel. Das ist es nämlich.
0: Shakira, du weißt, wo wir sind.

0: 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Schön Dienstagabend, Dienstagnachmittag.
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0: Die Festivalsaison geht ja endlich los und ich weiß noch ganz genau, mein erstes Festival mit Campen. Ich dachte mir damals wirklich,

0: Reiswaffeln und Erdnussbutter, das reicht für mich als Essen. Mehr brauche ich für die nächsten Tage nicht. Ja, Spoiler, sie haben nicht gereicht. Ich hatte richtig Hunger, musste mir richtig viel kaufen und das war dann ganz schön teuer. Deshalb hier mal eine kleine Festival-Einkaufsliste, damit ihr nicht komplett broke geht und trotzdem satt werdet. Erstens, Dosenravioli kann ich wirklich sehr, sehr, sehr gut empfehlen. Egal ob kalt oder warm, es schmeckt immer. Dann allgemein alles Richtung 5-Minuten-Terrine. Tortilla-Wraps mit Frischkäse und Gemüse, vor allem für die ersten paar Tage, ist auch mega cool. Oder auch Proteinriegel oder Müsli-Riegel, auch sehr lecker. Und ganz wichtig auch, ganz, ganz viel Wasser trinken. 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

Energy läuft für euch mit mir, Emily. Der nächste Song geht jetzt an meine Brüder. Mein großer Bruder ist nämlich wieder nach Hamburg gezogen und gerade mitten im Umzugschaos. Also ganz viel Spaß beim Kistenschleppen. Hier ein bisschen Motivationsmusik für euch. Hier ist Augazi, immer die besten Hits.

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2: Hello, ich bin's Emily. Schönen Dienstagnachmittag, ihr Lieben. Und ich habe gleich brandneue Musik von Glockenbach am Start. Bleibt also dran. Vorher gibt's noch Taylor Swift.

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1: Energy läuft bei euch und es ist wirklich richtig crazy, wie manche Songs entstehen können. Bei Glockenbach und Sam Harper war es zum Beispiel auch über räumliche Distanz, denn Glockenbach, die haben einfach im Studio in München die Beats kreiert, Sam Harper dafür, die war im Videocall und hat einfach ihre Vocals eingesogen. Wie krass ist das bitte? So, wie der Song auch klingt, hört ihr jetzt, hier ist Lost, immer die besten Hits.

0: 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Habt ihr schon mal was von Maddox Batson gehört? Er sieht eigentlich ein bisschen aus wie Justin Bieber damals, nur eben in der Country-Version. Der Typ ist gerade mal 16 Jahre alt, also noch komplett neu im Musikgame, macht aber jetzt schon richtig, richtig gute Country-Musik. Und tatsächlich ist Maddox am Donnerstagabend bei uns in Hamburg, spielt ein Konzert im Bahnhof Pauli. Und wenn ihr dabei sein wollt, dann könnt ihr jetzt anrufen. Ich verlose nämlich Tickets. 040 48 001 971 ist unsere Nummer. Ruft jetzt an, wenn ihr Maddox Batson live sehen wollt.
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10: Gleich 16:30.
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10: 18 Grad haben wir gerade bei uns in Hamburg, dazu ein Mix aus Sonne und Wolken. Im Moment ist es auch noch trocken, später soll es aber dann nochmal kurz regnen. Morgen startet euer Tag auch eher nass. Das bleibt nämlich den ganzen Tag fast regnerisch bei maximal 17 Grad. Rüber auf die Straßen auf der A1 Lübeck Richtung Hamburg. Da steht hier 4 Kilometer im Stau ab dem Dreieck Südost. Sonst habe ich aber nichts für euch. Wenn ihr noch was gesehen habt, weitere Staus oder auch einen Blitzer, dann her damit. Schickt mir eine WhatsApp oder ruft auch an 040 48 001 97 1 ist unsere Nummer. Kommt gut und sicher ans Ziel. Dann geht's rüber zu Finn. Du hast alles, was in Hamburg heute wichtig ist. Und da bleibt der Hafen nach wie vor ein riesiger Schmuggelplatz für Drogen.
11: Ja, das stimmt. Aber es wird zumindest immer weniger. Der Zoll, der hat letztes Jahr rund 3,6 Tonnen Kokain im Hamburger Hafen sichergestellt. Und das ist aber sehr viel weniger als die Jahre davor. Jetzt ist natürlich die Frage, ob einfach nur weniger entdeckt oder ob auch weniger geschmuggelt wurde. Warum die Zahlen so stark zurückgegangen sind, das haben die Behörden bis jetzt nämlich noch nicht gesagt. Klar ist aber, dass der Seeweg nach wie vor die wichtigste Route für die Schmuggler ist. Ja, und dann gibt's ja schon seit einigen Wochen die 12-Uhr-Regel bei den Tankstellen. Das heißt ja einfach, dass die Spritpreise nur noch einmal am Tag gegen 12 Uhr angehoben werden dürfen. Es gibt dazu jetzt auch die ersten Untersuchungen. Und da kam raus, dass deutschlandweit fast jede 5. Tankstelle gegen diese neue Regel verstößt. Die Zahlen, die kommen von dem Verbraucherdienst Mehr Tanken. Da sieht man aber auch, dass es im Norden und damit auch bei uns in Hamburg ein bisschen besser läuft. Da gab es nämlich nur bei knapp 10% der Tankstellen Auffälligkeiten. Die Tankstellenbetreiber sagen aber, dass das gar keine absichtlichen Verstöße sind. Das liege vielmehr an technischen Verzögerungen. Und wer bei Ryanair zu großes Handgepäck hat, der muss eigentlich immer was draufzahlen, vorausgesetzt, man wird erwischt. Die Times berichtet jetzt, dass das Ganze noch besser kontrolliert werden soll. Und zwar soll es für die Mitarbeitenden einen Bonus von 3,50 Euro pro Gepäckstück geben, wenn sie wen erwischen.
10: Dankeschön, Finn. Ich glaube, einer meiner größten Flex-Stories ist, dass ich mal Olivia Dean live gesehen habe, und zwar nur vor 50 Leuten, weil sie vor 4 Jahren eben nicht mal so groß war. Aber jetzt ist sie natürlich super beliebt. Wir hören sie jetzt mit So Easy to Fall in Love.

0: Schön, dass ihr mit am Start seid. Energy läuft bei euch. Gleich gibt's noch die 10 Hits am Stück.
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0: Jahrelang war dieser minimalistische Look total im Einrichtungstrend. Alles total weiß, clean, bloß nicht zu gemütlich. Kennt ihr auch Kim Kardashians Haus? Habt ihr euch schon mal so eine Tour gesehen? Leute, das sieht nicht aus wie ein Haus. Das ist wirklich crazy. Zum Glück sieht das Ganze inzwischen anders aus. Also, naja, wenn es um Einrichtungstrends geht, wie es bei Kim aussieht, weiß ich gerade nicht. Immer mehr Leute setzen nämlich jetzt auf warme Farben, gemütliche Möbel und kleine Details, damit sich die Wohnung wirklich wie zu Hause anfühlt. 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

habt ihr es geschafft, Leute, dann ist auch endlich Feierabend. Und um euch nochmal ein bisschen zu motivieren, habe ich jetzt wirklich die perfekte Nummer für euch. Hier sind Iconapop zusammen mit Charlie XCX und I Love It bei

0: 17 Uhr ist es, das sind eure 10 Hits am Stück.
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0: Happy Feierabend, ihr habt's geschafft. Und zur Feier gibt es eine richtig gute Nummer von Lady Gaga Doechii. Vorher noch Alex Warren mit Fever Dream. Ich bin's, Emily. 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

Energy läuft für euch. Schönen Feierabend. Hier ist Emily für euch. Immer die besten neuen Hits. Wir machen jetzt immer weiter mit Runway von Lady Gaga und Doechii. Leute, ich habe es endlich geschafft. Der Teufeltrick

0: Energy ist an am Dienstagabend. Gleich noch Jennifer Lopez und David Guetta. Ich bin ja eigentlich immer super up-to-date, was so Trends auf Social Media angeht, aber gerade bin ich wirklich die komplett falsche Person dafür zu fragen. Meine komplette For You-Page besteht nämlich nur noch aus Clips aus der Serie Off Campus. Wirklich egal, wie oft ich scrolle, ich sehe nur Ausschnitte aus der Serie, der Eishockey-Romanzen-Serie. Ich liebe alles. Ich liebe alles daran, beschwere mich überhaupt nicht. Aber wenn ihr mal wissen wollt, was wirklich so gerade in den sozialen Medien abgeht, dann hört doch unbedingt morgen. Viral egal bei Energy am Morgen mit Julia und Richie. Los geht's da um 20 nach 8.
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0: 17.27 Uhr.
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0: 19 Grad haben wir mittlerweile in der City, also eigentlich ganz angenehm. Es ist auf jeden Fall deutlich bewölkter als vorhin. Später soll es auch noch regnen. Und morgen, da bleibt es auch leider ja fast den ganzen Tag ziemlich regnerisch. Mehr als 17 Grad sind auch nicht mehr drin. Dann habe ich gute Nachrichten auf den Straßen für euch. Hier ist nichts los, ihr habt freie Fahrt. Wenn ihr aber was gesehen habt, dann schickt mir doch gerne eine WhatsApp. Oder ruft doch an 040 48 001 971. Kommt gut und sicher ans Ziel. Dann geht's weiter mit Finn. Du hast alles, was in Hamburg heute wichtig ist. Und da gibt's was Neues von der Polizei.
8: Genau, die Autos, die werden nämlich jetzt mit einem neuen sogenannten Präsenzlicht ausgestattet. Das leuchtet dann dauerhaft blau. Also nicht nur bei Einsätzen, sondern immer, aber eben viel schwächer. So sollen die Wagen im Straßenverkehr besser sichtbar sein und allein schon durch ihre Präsenz für mehr Sicherheit sorgen. Das ist zumindest mal der Gedanke dahinter. Wenn dann wirklich ein Einsatz läuft, dann bleibt der Unterschied aber klar zu erkennen. Dann blinkt das Blaulicht nämlich noch mal ein bisschen heller und das Martins

0: Horn geht dann auch an. Das Präsenzlicht ist auch noch ganz neu. Hamburg ist damit die erste Polizei in ganz Deutschland mit diesem System. Ja, und ab sofort können wir alle die neue staatliche Prämie für E-Autos beantragen. Je nach Einkommen, Haushaltsgröße und Fahrzeugmodell gibt es dann zwischen 1.500 und 6.000 Euro. Das Geld kann easy online bei der Förderzentrale Deutschland beantragt werden. Das geht aber nur mit der Online-Funktion beim Perso. Und dann gibt's noch Neuigkeiten von unserem Energy-Star Shakira. Sie kriegt jetzt nämlich einen Haufen Geld von dem Land Spanien. Der Staat, der muss hier einfach mal 55 Millionen Euro erstatten. Der oberste Gerichtshof hat nämlich entschieden, dass sie zu Unrecht wegen Steuerhinterziehung verurteilt wurde.
1: Dankeschön, Finn. So, nach der Trennung noch befreundet sein. Ist das ein No-Go oder geht das klar? Ich habe da auf jeden Fall eine eindeutige Meinung. Ich sag, geht gar nicht. Aber was sagt ihr? Schickt mir doch gerne eine WhatsApp und wir machen hier weiter mit Jennifer Lopez und David Guetta, Save Me Tonight. 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

0: Ist es okay, mit dem Ex oder mit der Ex befreundet zu bleiben? Energies an, immer die besten neuen Hits mit mir, Emily. Und mir ist jetzt in letzter Zeit im Freundeskreis oder bei Freunden von Freunden ganz oft aufgefallen, wenn zwei Leute sich trennen und eigentlich auch im Guten trennen, sagen sie dann, hey, wir bleiben Freunde. Und irgendwann fängt dann eine Person wieder an zu daten, die andere Person ist dann verletzt. Und am Ende hat man meistens doch keinen Kontakt mehr. Wirklich, bei allen Leuten, die ich kenne, ist das so passiert. Deshalb habe ich für mich jetzt mittlerweile die Regel aufgestellt, ich bleibe lieber nicht mit meinen Ex-Partnern befreundet. Leute, geht weg, ich brauche euch in meinem Leben nicht. Da wird nur Drama kommen. Wie seht ihr aber das Ganze? Wir waren mal auf Hamburgs Straßen unterwegs und haben euch gefragt.
1: Ja, finde ich schon. Man kann da sehr gut befreundet sein. Ja, man hat sich ja mal geliebt. Selbst wenn man im Unschön auseinandergeht. Also ich habe Kontakt zu allen.
2: Also es finde ich schwer, je nachdem, glaube ich, auch wie man auseinandergegangen sind. Aber letztendlich so befreundet richtig würde ich eher nein sagen. Aber so, dass man auf jeden Fall im Guten auseinandergeht und sich noch wenigstens Hallo sagen kann.
3: Ja, bei einer schlechten Vergangenheit dann ja eher No-Go, aber wenn man zu kurz auseinandergegangen ist, dann ist es kein Problem.
4: Ich würde sagen, es kommt darauf an, ob man schon eine neue Beziehung hat und wenn das der Partner halt möchte oder nicht, je nachdem. Aber wenn nicht, dann wenn man im Guten auseinandergegangen ist, dann ist das okay.
0: Okay, ganz, ganz viele gemischte Meinungen, danke. Ihr könnt mir auch gerne eine WhatsApp schreiben an die 040 48 001 971 wissen. Wie seht ihr das Ganze? Mit dem Ex befreundet bleiben oder nicht? Sagt uns gerne Bescheid und wir machen jetzt hier weiter mit den 10 Hits am Stück. Den Anfang macht Alex Warren.
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Felix Jehn und Cascada hier bei Energy mit Boy You Turn Me. Die zwei seht ihr auch übrigens auf dem Perukaville Festival und die Tickets, die haben wir. Da könnt ihr euch registrieren in der Energy App. Mit ein bisschen Glück seht ihr die beiden dann. Wir machen aber jetzt hier weiter mit Paula Stella. Hier gibt's Lovesick, immer die besten Hits.

0: kurz nach 18 Uhr. Das sind eure 10 Hits am Stück.
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0: Schönen Dienstagabend, hier ist Emily für euch. Ich habe gleich eine richtig, richtig schöne Nummer von Nico Santos am Start. Gibt's in 10 Minuten, vorher gibt's noch Teil Finiaris. 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

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Weiter geht's hier bei Energy mit Nico Santos. Ich muss ja sagen, ich liebe seine ganzen Upbeat-Tanzband-Songs, aber er macht auch wirklich richtig schöne Balladen, so wie dieser Song hier. Optimist gibt's jetzt bei Energy, immer die besten neuen Hits.

0: Schönen Dienstagabend, ihr Lieben. Energy ist an. Heute hat Hörerin Steffi aus Heizenbeck meine Runde Hamburg-Battle gegen Pascal gespielt.
1: Bald könnte Olympia bei uns in Hamburg stattfinden. Wofür stehen denn die Olympischen Ringe?
2: Für die Kontinente.
1: Das ist richtig. Pascal, in welcher Stadt bist du, wenn du auf der spanischen Treppe stehst?
3: Nicht Italien. Ich glaube, Spanien?
1: Nee, es ist Italien. Rom.
0: Ach, blöd für Pascal. Aber gut für Steffi. Für sie gibt's jetzt einen Gutschein für Mundfein. Richtig cool. Und wenn ihr auch mal mitzocken wollt, dann ist euer Platz für morgen noch frei. Schreibt uns jetzt eine WhatsApp und dann seid ihr morgen früh am Start.
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7: 18.26 Uhr.
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7: Wir haben 18 Grad bei uns in der City. Es ist bewölkt, trocken. So bleibt es jetzt auch am Abend. In der Nacht wird es auch nicht unbedingt kalt. Es wird ziemlich angenehm. 13 Grad bekommen wir. Morgen sieht es aber ziemlich ungemütlich aus. Es soll eigentlich fast den ganzen Tag immer mal wieder regnen. Und wir bekommen bis zu 17 Grad. Rüber auf die Straßen, auf der A1 Bremen Richtung Lübeck. Da steht ihr 3 Kilometer im Stau. Ab Harburg, sonst habe ich aber nichts für euch. Wenn ihr weitere Staus oder mal einen Blitzer auf dem Weg nach Hause gesehen habt, dann schickt mir gerne eine WhatsApp oder ruft doch an 040 48 001 97 1. Ich wünsche euch eine gute und sichere Fahrt. Wir gehen rüber zu Finn. Du hast alles, was in Hamburg heute wichtig ist. Und da bleibt der Hafen nach wie vor ein riesiger Schmuggelplatz für Drogen.
8: Ja, das stimmt. Aber es wird zumindest immer weniger. Der Zoll, der hat letztes Jahr rund 3,6 Tonnen Kokain im Hamburger Hafen sichergestellt. Und das ist aber sehr viel weniger als die Jahre davor. Jetzt ist natürlich die Frage, ob einfach nur weniger entdeckt oder ob auch weniger geschmuggelt wurde. Warum die Zahlen so stark zurückgegangen sind, das haben die Behörden bis jetzt nämlich noch nicht gesagt. Klar ist aber, dass der Seeweg nach wie vor die wichtigste Route für die Schmuggler ist. Ja, und dann gibt's ja schon seit einigen Wochen die 12-Uhr-Regel bei den Tankstellen. Das heißt ja einfach, dass die Spritpreise nur noch einmal am Tag gegen 12 Uhr angehoben werden dürfen. Es gibt dazu jetzt auch die ersten Untersuchungen. Und da kam raus, dass deutschlandweit fast jede fünfte Tankstelle gegen diese neue Regel verstößt. Die Zahlen, die kommen von dem Verbraucherdienst Mehr Tanken. Da sieht man aber auch, dass es im Norden und damit auch bei uns in Hamburg ein bisschen besser läuft. Da gab es nämlich nur bei knapp 10% der Tankstellen Auffälligkeiten. Die Tankstellenbetreiber sagen aber, dass das gar keine absichtlichen Verstöße sind. Das liege vielmehr an technischen Verzögerungen. Und wer bei Ryanair zu großes Handgepäck hat, der muss eigentlich immer was draufzahlen, vorausgesetzt, man wird erwischt. Die Times berichtet jetzt, dass das Ganze noch besser kontrolliert werden soll. Und zwar soll es für die Mitarbeitenden einen Bonus von 3,50 Euro pro Gepäckstück geben, wenn sie wen erwischen.
7: Dankeschön, Finn. Und hier geht's weiter mit ganz viel Musik. Taylor Swift habe ich in der Playlist mit Opalite. Vorher auch noch die neueste Nummer von Teddy Swims. Mr. Know-It-All feiere ich unnormal. Jetzt hören wir Miles Smith zusammen mit Niall Horan, Drive Safe.
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Leute, mein 13-jähriges Ich rastet gerade aus. Wir spielen jetzt auch wirklich die beste Girl-Nummer ever. Jessie J, Ariana Grande und Nicki Minaj hier bei Energy mit Bang Bang.

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1: Kurz nach 19 Uhr und wir verbringen jetzt noch die letzte Stunde gemeinsam. Hello, ich bin's Emily. Gleich noch mit neuer Musik von Alle Farben. Jetzt gibt's Kygo. 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

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Den hören wir jetzt hier mit Body Talk, immer die besten Hits.

0: Energy ist an, immer die besten neuen Hits und jetzt zocken wir mal eine Runde.
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0: Dafür habe ich mal Praktikantin Leonie rangeholt.
2: Hallo.
0: Ich habe eine Behauptung für dich. Du musst erraten, erzähle ich nur Quatsch oder tatsächlich die Wahrheit. Bist du bereit?
2: Yes.
0: So, die beliebteste... Die unbeliebteste, meine ich.
2: Aufgabe.
0: Die unbeliebteste Aufgabe im Haushalt ist das Kühlschrankreinigen. Ist das ein Fakt oder Fake?
2: Nee, da gibt's Schlimmeres. Also Wäsche waschen oder Geschirr wieder ausräumen ist definitiv schlimmer.
0: Aha, okay.
2: Sage ich, ist ein Fake.
0: Sagst du Fake?
2: Ja.
0: Die unbeliebteste Aufgabe im Haushalt ist das Kühlschrankreinigen. Das ist ein...
2: Fake.
0: Hast du recht.
2: Yes.
0: Laut einer Umfrage ist es tatsächlich Fensterputzen. Das ist super unbeliebt.
2: Ja.
0: Ich finde es aber ehrlich gesagt gar nicht schlimm.
2: Doch.
0: Danach kommt Bodenwischen und Staubsaugen. Das checke ich.
2: Ja, alles doof.
0: Alles
2: Wer macht
0: doof.
2: Das gerne, oder?
0: Nee, eigentlich... Doch, ich kenne ein paar Leute, aber das sind auch Freaks.
2: Okay. Ja,
0: das sind wirklich Freaks.
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0: Es ist 19.28 Uhr.
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0: Wir haben mittlerweile 17 Grad bei uns in der City. Es ist bewölkt und auch trocken, so bleibt es für heute. Morgen wird es aber ein bisschen nass, eigentlich den ganzen Tag. Da regnet es immer mal wieder bei bis zu 17 Grad. Rüber auf die Straßen, Vorsicht bitte, auf der A7 Flensburg Richtung Hamburg zwischen Ottmarschen und dem Elbtunnel. Da befindet sich eine ungesicherte Unfallstelle. Wenn ihr sonst noch was gesehen habt, dann schickt mir gerne eine WhatsApp oder ruft auch an. 040 48 001 971 ist unsere Nummer. Kommt gut und sicher ans Ziel. Dann geht's weiter mit Finn. Du hast alles, was in Hamburg heute wichtig ist. Und da gibt's jetzt was Neues von der Polizei.
7: Genau, die Autos, die werden nämlich jetzt mit einem neuen sogenannten Präsenzlicht ausgestattet. Das leuchtet dann dauerhaft blau. Also nicht nur bei Einsätzen, sondern immer, aber eben viel schwächer. So sollen die Wagen im Straßenverkehr besser sichtbar sein und allein schon durch ihre Präsenz für mehr Sicherheit sorgen. Das ist zumindest mal der Gedanke dahinter. Wenn dann wirklich ein Einsatz läuft, dann bleibt der Unterschied aber klar zu erkennen. Dann blinkt das Blaulicht nämlich noch mal ein bisschen heller und das Martinshorn geht dann auch an. Das Präsenzlicht ist auch noch ganz neu. Hamburg ist damit die erste Polizei in ganz Deutschland mit diesem System. Ja, und ab sofort können wir alle die neue staatliche Prämie für E-Autos beantragen. Je nach Einkommen, Haushaltsgröße und Fahrzeugmodell gibt's dann zwischen 1.500 und 6.000 Euro. Das Geld kann easy online bei der Förderzentrale Deutschland beantragt werden. Das geht aber nur mit der Online-Funktion beim Perso. Und dann gibt's noch Neuigkeiten von unserem Energy-Star Shakira. Sie kriegt jetzt nämlich einen Haufen Geld von dem Land Spanien. Der Staat, der muss hier einfach mal 55 Millionen Euro erstatten. Der oberste Gerichtshof hat nämlich entschieden, dass sie zu Unrecht wegen Steuerhinterziehung verurteilt wurde.
0: Dankeschön, Finn. Ich habe

Auch noch ein paar Energy Star News für euch in ein paar Minuten. Es geht nämlich um Olivia Rodrigo und Niall Horan. Die haben eine Gemeinsamkeit. Was dahinter steckt, hört ihr in ungefähr 10 Minuten. Vorher gibt's noch Olivia Dean mit So Easy to Fall in Love.

0: Energy läuft bei euch mit mir, Emily. Ich bin jetzt noch bis 20 Uhr am Start, aber bevor ich gehe, gibt's jetzt erstmal meine Good News des Tages.
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0: Gleich zwei Energy Stars haben einfach gerade eben neue Musik angekündigt. Wir fangen an mit Olivia Rodrigo. Ihre Fans rasten gerade komplett aus, weil sie jetzt ganz spontan eine neue Single angekündigt hat. Der Song heißt The Cure. Ich glaube, das Lied ist auch ein bisschen angelehnt an die britische Rockband, mit der sie auch mal performt hat. Und kommt auch schon diesen Freitag raus. Also, neue Musik diese Woche von Olivia Rodrigo. Ich hab Bock. Und damit ist auch nicht genug. Auch Niall Horan droppt.

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Harry Styles mit American Girls hier bei Energy. Oh, Leute, ich werde einfach den Song bald live hören, wenn ich Harry Styles in London sehe. Ich freue mich schon mega. Naja, wir machen auf jeden Fall jetzt hier weiter mit Two Colors und Mad World, ihre neueste Nummer. Die gibt's hier bei Energy. Immer die besten neuen Hits. 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

Samstagabend, 20 Uhr. Ich bin Armani. Wir gehen rein. Wir starten mit geiler Musik. Fastboy mit Beautiful Life in ungefähr 15 Minuten. Jetzt erstmal Tiffany Ares mit Vertigo.

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1: Aufgepasst, jetzt wird's gelb. 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Leute, es gibt Änderungen bei den Simpsons. Aktuell läuft bei uns Staffel 37. Bisher war jedes Intro von jeder Folge anders. Für die, die es nicht kennen, am Ende gibt es da immer so einen kleinen Witz mit der Couch, auf der die Familie zusammen Fernsehen guckt. Aber die

Diese Witze wird es jetzt nicht mehr geben, denn im Streaming skippen Leute das Intro sowieso und somit ist es dann eher Zeit- und Geldverschwendung. Ich fand diese Gags eigentlich schon immer witzig, aber ich habe auch keinen Bock, mir für einen 5-Sekunden-Witz 30 Sekunden Intro reinziehen zu müssen, was ich schon eine Million Mal gesehen habe. Was sagt ihr dazu? Es gibt aber auch gute Nachrichten. Der zweite Simpsons-Film, der soll im Juli 2027 ins Kino kommen. Es ist also nur noch ein bisschen mehr als ein Jahr und dann ist es soweit. Wir haben unsere Lieblingsfamilie wieder auf

Das Fastboy releasen seit 2021 Musik, aber die Brüder machen schon seit ihrer Kindheit Mucke. Von Sessions im Keller ihres Vaters bis zu 4-5 Songwriting-Sessions die Woche in Berlin, London, Stockholm, Amsterdam. Bei so einem Hustle ist es kein Wunder, dass der Erfolg nicht lange auf sich warten ließ. Hier hören wir sie mit Beautiful Life Energies an, immer die besten neuen.

0: Energy ist an, immer die besten neuen Hits heute Abend mit mir, Armani. Gleich reden wir über Festivals. Vorher Tame Impala und Jenny mit Druckler in ungefähr 10 bis 15 Minuten. Jetzt Alex Warren mit Fever Dream.
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0: Energies Abend, immer die besten neuen Hits heute Abend mit mir, Armani, und wir gehen zusammen durch den Feierabend. Ja, ich habe geile Musik dabei in ungefähr 10 Minuten. Afrojack, Sia, David Guetta, Awake Tonight, jetzt Tiffany Harris mit Breathe.
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Energy Stars, David Guetta und Afrojack, fragt man sich langsam, sind es eigentlich noch Collab-Partner oder ist es schon ein altes EDM-Ehepaar? Denn seit 2010 bringen die beiden gefühlt jedes Jahr gemeinsam Mucke raus. Und ich versteh's. Die Amis sagen ja, if it's not broke, don't fix it. Solange es funktioniert, mach ruhig weiter. Und hier sind sie mit Sia und ihrem Track Awake Tonight. 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
1: 21 Uhr, Feierabendstimmung kommt richtig rüber. Ich bin Armani, ich bin für euch am Start mit guter Musik. Tyler und Zara Larsson mit She Did It Again in ungefähr 10 Minuten. Jetzt erstmal Marky Mark, Mark Forster mit einem Lied.

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Im nächsten Song trifft Amapiano-Vibe auf schwedischen Pop. Tyler und Zara Larsson kennen sich über Social Media. Das Ganze hat zu einer Studio-Session geführt und damit entstand dann der Banger, den wir jetzt hören werden. She Did It Again von Tyler und Zara Larsson. 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

0: Energy ist an, immer die besten neuen Hits, heute mit mir, Armani, und gleich reden wir über eine Dinge, die wir in unserer Wohnung alle hassen, zumindest fast alle. Vorher geile Musik, Somber mit Homewrecker in 10 Minuten, jetzt erstmal Miles Smith, Niall Horan mit Drive Safe.
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0: Endgegner von Gemütlichkeit hat einen Namen. Und zwar Deckenlicht. Energy ist an, immer die besten neuen Hits. 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Wir sind auf die Straße gegangen, haben mal rumgefragt. Hier sind eure Antworten.
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0: Energy ist an, immer die besten neuen Hits kurz vor 10 Uhr. Die Feierabendstimmung kommt langsam richtig durch. Was fehlt noch? Richtig gute Musik. Leonie gleich mit Moonlight. Vorher aber erstmal Alex Warren mit Ordinary.
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Energy-Star Leonie hat schon früh gezeigt, diese Frau gehört auf eine Bühne, ja. Bekannt wurde sie mit einer Band damals noch bei einer Castingshow Rising Star. Heute zählt sie zu den erfolgreichsten deutschen Pop-Acts. Hat mit Riesenkünstlern wie G-Eazy und Steve Aoki zusammengearbeitet. War Jurorin bei DSDS. Kurz, die Frau hat's drauf. Und jetzt hören wir rein. Hier ist Leonie mit Moonlight.

Dienstagabend, 22 Uhr. Ich bin Armani, ich bin für euch beim Start und ich habe gute Musik dabei. In 10 Minuten hören wir Norma Jean Martini mit Encore. Jetzt erstmal Ray mit Where is my husband?

Ich entschuldige mich für die Wortwahl in der nächsten Minute. Ich muss kurz Crashout gehen. Sind wir Menschen eigentlich unkreativ oder was ist unser Scheißproblem? Energy ist an, immer die besten neuen Hits. Wie gesagt, ich entschuldige mich für die Wortwahl, aber ich muss mich hier kurz abfacken über Trends. Leute, warum ist es so, dass wir alle 10 Jahre wieder alles zurückbringen müssen? Leute, ich bin der Meinung, wenn was gut war, aber wenn was durch ist, dann ist es durch. Dann muss es auch nicht wieder zurückkommen. Man muss es auch mal einsehen. Aber wir Menschen, wir sind so, lass mal anziehen wie vor 20 Jahren und zack, neuer Trend. Die Klamotten, die ich letztes Jahr gekauft habe, die sind jetzt out. Und in 50 Jahren wahrscheinlich wieder Vintage und cool. Was soll der Mist? Das regt mich auf. Sei mal ehrlich. Bin ich es das Problem oder seid ihr es? Vielleicht bin ich das Problem, vielleicht kotze ich mir zu Unrecht aus, ja? Und vielleicht wollt ihr diese Nostalgie wirklich haben. Wenn es so ist, lasst es mich wissen. Ich habe dann noch die perfekte Playlist für euch. Hört mal rein.

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0: Ich habe Energy Star Norma Jean Martini gefragt, ob es sich schwer gefallen ist, nach Deutschland zu ziehen.
1: Like, I'm an Italian-American, you know, like my dad was Sicilian. We're all about breaking the rules and bending rules, you know, and here it's like you gotta follow the rules.
0: Norma, gar keine Sorge, wir haben nur eine Regel und zwar, Leute, dreht euer Radio auf. Wir hören jetzt ihre Mucke. Hier ist Norma Jean Martini mit Encore Energies an, immer die besten neuen

0: Energies an, immer die besten neuen Hits. Gleich verrate ich euch spannende Insights über unsere alte Bundeskanzlerin. Vorher aber erstmal geile Musik. BTS mit Swim habe ich dabei in 10 Minuten. Und Olivia Dean mit So Easy kommt jetzt gleich.
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0: stundenlang anstehen und vor lauter Menschen kaum atmen können. Alles nur für eine ganz besondere Frau. Energy ist an, immer die besten neuen Hits, und die Rede ist von unserer Ex-Kanzlerin Angela Merkel. Die war Stargast bei der Digitalmesse Republika, und unser Kollege Jakob von Energy am Morgen, der war vor Ort und hat einiges über sie herausgefunden. Zum Beispiel, wie einfach sie doch früher als junger Mensch gewohnt hat.
1: Ich habe viel vom Sperrmüll geholt, weil Leute auch viel weggeschmissen haben, und es war in der DDR immer so, wir hatten im Studentenwohnheim zum Beispiel Spelakat-Tische. Ich weiß nicht, ob Sie wissen, was das ist, das ist so ein Kunststoff, abwischbares Zeug, vietnamesische Bastmatten als Teppiche, selbstgebaute Regale. Nun muss man wissen, in der DDR gab es kein einziges Brett frei verkäuflich. Das war ein Riesentheater, überhaupt ein Stück Holz zu kriegen. Aber so in die Richtung ging es auch, ja.
0: Ja, okay, man merkt direkt, ist auch kein Wunder, die Frau ist schon immer eine Macherin gewesen. Immer schon eine Macherin. Und sie hat uns aber auch noch viel mehr verraten, und zwar, dass sie einfach unsere Energy Stars Bill und Tom Kaulitz kennt.
1: Die haben mich oft angefragt, ob ich mal komme. Ich habe noch nie, im Gegensatz zu Ihnen, habe ich bei Ihnen noch nie zugesagt.
0: Okay, sehr spannend. Also eins ist klar, Angie hören wir in Zukunft nicht bei Kaulitz Hills. So viel steht fest, glaube ich.

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1: Energy ist an, immer die besten neuen Hits, kurz vor 11. Ich weiß, ihr werdet langsam müde, deswegen habe ich euch ein bisschen Energizer-Musik mitgebracht. Ja, Alok und Khalid mit Dive Into Me in 10 bis 15 Minuten. Jetzt erstmal Kamrat mit Be Mine.
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Alok hat im Interview verraten, dass er den Prozess mag, an neuer Musik zu arbeiten. Er feiert besonders, dass er darin seine Stimmung verarbeiten kann. Wenn er gut drauf ist, kommt was Fröhliches. Wenn er nachdenklich ist, kommt was Melancholisches. Jetzt ist die Frage, könnt ihr Einschätzung, in welcher Stimmung er beim nächsten Trip gewesen ist? Hier ist Dive Into Me, Energies an, immer die besten.

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1: 23 Uhr, Dienstagabend. Wir geben nochmal Gas, wir gehen nochmal rein. Ich bin Armani und ich habe noch Bock, ein bisschen Party mit euch zu machen. Deswegen in 10 bis 15 Minuten Lady Gaga und Doechii mit Runway. Jetzt Felix Jähn und Cascada mit Boy You Turn Me.

Aufgepasst, jetzt wird's gelb. Energy ist an, immer die besten neuen Hits. Leute, es gibt Änderungen bei den Simpsons. Aktuell läuft bei uns Staffel 37. Bisher war jedes Intro von jeder Folge anders. Für die, die es nicht kennen, am Ende gibt es da immer so einen kleinen Witz mit der Couch, auf der die Familie zusammen Fernsehen guckt. Aber diese Witze wird es jetzt nicht mehr geben, denn im Streaming skippen Leute das Intro sowieso und somit ist es dann eher Zeit- und Geldverschwendung. Ich fand diese Gags eigentlich schon immer witzig, aber ich habe auch keinen Bock, mir für einen 5-Sekunden-Witz 30 Sekunden Intro reinziehen zu müssen, was ich schon eine Million Mal gesehen habe. Was sagt ihr dazu? Es gibt aber auch gute Nachrichten. Der zweite Simpsons-Film, der soll im Juli 2027 ins Kino kommen. Es ist also nur noch ein bisschen mehr als ein Jahr und dann ist es soweit. Wir haben unsere Lieblingsfamilie wieder auf der großen Leinwand.

just can't get enough Black Eyed Peas. Ich kann einfach nicht genug kriegen. Und wisst ihr, wovon ich auch nicht genug kriegen kann? Von den nächsten beiden Künstlerinnen. Lady Gaga und Doechii. Alleine, wenn ich die Namen sage, iconic. Ja, und jetzt haben sie einen richtig geilen Track zusammen gemacht. Runway, wir hören direkt rein. 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

0: Oldies an, immer die besten neuen Hits kurz vor 11:30. Gute Musik habe ich für euch natürlich weiterhin am Start. Harrison mit All the Things She Said, gleich in 10 Minuten. Jetzt Jennifer Lopez und David Guetta mit Save Me Tonight.
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0: Energy ist an, immer die besten neuen Hits. Ich weiß, Leute, ihr seid langsam müde. Bald ist Schlafenszeit, ja, ist kurz vor 12. Aber wir hören noch ein paar geile Songs zusammen, ja? Dominik Feig mit White Keys. In 10 Minuten jetzt Tiffany Ares mit Breathe.
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Künstler Dominik Feig hat erst auf Soundcloud für Aufmerksamkeit gesorgt und gehört heute zu den spannendsten Artists zwischen Indie, Pop und Rap. Sein Werdegang war alles andere als einfach. Er hat seine kleinen Brüder aufgezogen, während seine Mutter hinter Gitter saß. Er musste selber schon hinter Gitter sitzen, aber die Musik war schon immer sein Ausweg. Spätestens durch seine Rolle in der Serie Euphoria kennt man ihn weltweit. Und wir hören jetzt in seine Mucke rein. Hier ist White Keys, Energies an, immer die besten neuen Hits.

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